0: norditalienischen Stadt Modena ein Mann mit einem Auto in eine Gruppe von Menschen gefahren ist, haben die Behörden vor kurzem weitere Details bekannt gegeben. Demnach ist unter den Schwerverletzten auch eine deutsche Touristin. Insgesamt wurden 8 Menschen verletzt, 4 davon schwer. Die Hintergründe des Vorfalls sind noch unklar. Der mutmaßliche Täter, ein etwa 30 Jahre alter Mann, wurde festgenommen. Beim Katholikentag in Würzburg hat Bayerns Ministerpräsident Söder die katholische Kirche für ihre Aufarbeitung im Missbrauchsskandal scharf kritisiert. Der Vatikan habe viel zu spät reagiert, als die ersten Vorwürfe bekannt wurden, so der CSU-Chef. Laut Söder hätten sich auch viele Menschen wegen dieser Vorfälle von der Kirche distanziert. Der Katholikentag in Würzburg geht heute zu Ende. St. Pauli und Heidenheim steigen aus der Fußball-Bundesliga ab. Am letzten Spieltag unterlag Heidenheim gegen Mainz mit 0:2. St. Pauli verlor 1:3 gegen den zuvor punktgleichen VfL Wolfsburg, der sich damit in die Relegation retten konnte.
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1: Ich bin Hendrik Daum. Nachdem in der norditalienischen Stadt Modena ein Mann mit einem Auto in eine Gruppe von Menschen gefahren ist, haben die Behörden weitere Details bekannt gegeben. Demnach ist unter den Schwerverletzten auch eine deutsche Touristin. Insgesamt wurden 8 Menschen verletzt, 4 davon schwer. Die Hintergründe des Vorfalls sind noch unklar. Der mutmaßliche Täter, ein etwa 30 Jahre alter Mann, wurde festgenommen. Die AfD steigt in einer INSA-Umfrage für die Bild am Sonntag auf 29%, den höchsten je auf Bundesebene für sie gemessenen Wert. Die Union dagegen fällt gegenüber der Vorwoche um einen Punkt auf 22% zurück. Tine Klimach mit den Einzelheiten.
2: Nicht nur die Union büßt ein, auch die SPD verliert einen Punkt und könnte im theoretischen Fall einer Bundestagswahl nur noch mit 12% rechnen. Zusammen erreichen Schwarz-Rot damit nur noch 34%. Die Grünen legen leicht zu und steigen auf 14%. Es ist ihr bester Wert beim INSA-Institut seit 2,5 Jahren. Im Herbst stehen 3 Landtagswahlen an, in Sachsen-Anhalt, Mecklenburg-Vorpommern und Berlin.
1: Bulgarien hat zum ersten Mal den Eurovision Song Contest gewonnen. Die 27-jährige Sängerin Dara erhielt in Wien für ihren Partyhit Banga.

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1: Ich bin Hendrik Daum. Bulgarien hat zum ersten Mal den Eurovision Song Contest gewonnen. Die 27-jährige Sängerin Dara erhielt in Wien für ihren Partyhit Banga Runga die mit Abstand meisten Punkte. Den zweiten Rang belegte Israel vor Rumänien. Für Deutschland gab es erneut ein enttäuschendes Ergebnis. Sängerin Sarah Engels landete mit ihrem Song Fire auf dem drittletzten Platz. Nachdem in der norditalienischen Stadt Modena ein Mann mit einem Auto in eine Gruppe von Menschen gefahren ist, haben die Behörden weitere Details bekannt gegeben. Demnach ist unter den Schwerverletzten auch eine deutsche Touristin. Insgesamt wurden 8 Menschen verletzt, 4 davon schwer. Die Hintergründe des Vorfalls sind noch unklar. Der mutmaßliche Täter, ein etwa 30 Jahre alter Mann, wurde festgenommen. Die Weltgesundheitsorganisation hat wegen des Ebola-Ausbruchs in der Demokratischen Republik Kongo und in Uganda eine internationale Gesundheitsnotlage ausgerufen. Mit diesem Schritt will die WHO Nachbarländer in erhöhte Alarmbereitschaft versetzen und die Unterstützung der internationalen Gemeinschaft mobilisieren. Es handelt sich jedoch um keinen Pandemie-Alarm, stellte die WHO klar. Die Fußball-Bundesliga ist für diese Saison passé. Der letzte Spieltag bot vor allem im Abstiegskampf Spannung pur. Am Ende müssen St. Pauli und Heidenheim die erste Liga verlassen. Pia Wegner berichtet.
2: Weiterkämpfen können die Wolfsburger. Die haben bei St. Pauli mit 3:1 gewonnen und sich damit die Relegation gesichert. Der Kiez-Club hingegen spielt kommende Saison in Liga 2, genauso wie die Heidenheimer, die gegen Mainz 0:2 verloren haben. Ein 2:2 zwischen Frankfurt und Stuttgart bedeutete für den VfB das letzte Champions-League-Ticket. Für die Eintracht wiederum sind damit die Europapokalträume geplatzt. Freiburg sicherte sich nämlich Rang 7 und das durch ein 4:1 gegen Leipzig.
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1: Ich bin Hendrik Daum. Einen schönen guten Morgen. Bulgarien hat zum ersten Mal den Eurovision Song Contest gewonnen. Die 27-jährige Sängerin Dara erhielt in Wien für ihren Partyhit Bangaranga die mit Abstand meisten Punkte. Den zweiten Rang belegte Israel vor Rumänien. Für Deutschland gab es erneut ein enttäuschendes Ergebnis. Sängerin Sarah Engels landete mit ihrem Song Fire auf dem drittletzten Platz. Nachdem in der norditalienischen Stadt Modena ein Mann mit einem Auto in eine Gruppe von Menschen gefahren ist, haben die Behörden in der Nacht weitere Details bekannt gegeben. Demnach ist unter den Schwerverletzten auch eine deutsche Touristin. Insgesamt wurden 8 Menschen verletzt, 4 davon schwer. Die Hintergründe des Vorfalls sind noch unklar. Der mutmaßliche Täter, ein etwa 30 Jahre alter Mann, wurde festgenommen. Bayerns Ministerpräsident Söder warnt davor, dass die Demokratie in Deutschland in Gefahr gerät. Dies drohe, wenn die Bundesregierung aus CDU, CSU und SPD scheitert, sagte Söder beim Katholikentag in Würzburg. Dann könne es so wörtlich Weimarer Verhältnisse geben. Söder bezeichnete dabei die AfD als schlimmste rechte Organisation in Europa. Der deutsche Meister FC Bayern hat die Bundesliga-Saison mit einem 5:1-Sieg gegen Köln abgeschlossen und damit auch einen neuen Torrekord aufgestellt. 122 Treffer waren es in dieser Spielzeit. Kapitän Manuel Neuer nahm in der heimischen Arena die Meisterschale in Empfang und heute wird dann mit den Fans auf dem Münchner Marienplatz weitergefeiert. Aber es flossen auch Tränen am letzten Spieltag. Heidenheim und St. Pauli steigen ab in die zweite Liga. Wolfsburg konnte sich noch in die Relegation retten.
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1: Ich bin Moritz Einzel. Guten Morgen. Bulgarien hat zum ersten Mal den Eurovision Song Contest gewonnen. Die 27-jährige Sängerin Dara erhielt in Wien für ihren Partyhit Bangaranga die mit Abstand meisten Punkte. Auf dem zweiten Rang landete Israel vor Rumänien. Lange Gesichter dagegen mal wieder bei den deutschen Fans. Sängerin Sarah Engels landete mit ihrem Song Fire auf dem drittletzten Platz. Nachdem in der norditalienischen Stadt Modena ein Mann mit einem Auto in eine Gruppe von Menschen gerast ist, haben die Behörden in der Nacht weitere Details bekannt gegeben. Demnach ist unter den 4 Schwerverletzten auch eine deutsche Touristin. Die Hintergründe des Vorfalls sind noch unklar. Der mutmaßliche Täter, ein etwa 30 Jahre alter Mann, wurde festgenommen. Die Weltgesundheitsorganisation hat wegen des Ebola-Ausbruchs in der Demokratischen Republik Kongo und in Uganda eine internationale Gesundheitsnotlage ausgerufen. Mit diesem Schritt will die WHO Nachbarländer in erhöhte Alarmbereitschaft versetzen und die Unterstützung der internationalen Gemeinschaft mobilisieren. Es handle sich jedoch um keinen Pandemiealarm, stellte die WHO klar. Die Fußball-Bundesliga ist für diese Saison passé. Der letzte Spieltag bot vor allem im Abstiegskampf Spannung pur. Am Ende müssen sich St. Pauli und Heidenheim aus der ersten Liga verabschieden. Pia Wegner berichtet.
2: Weiterkämpfen können die Wolfsburger. Die haben bei St. Pauli mit 3:1 gewonnen und sich damit die Relegation gesichert. Der Kiez-Club hingegen spielt kommende Saison in Liga 2, genauso wie die Heidenheimer, die gegen Mainz 0:2 verloren haben. Ein 2:2 zwischen Frankfurt und Stuttgart bedeutete für den VfB das letzte Champions-League-Ticket. Für die Eintracht wiederum sind damit die Europapokalträume geplatzt. Freiburg sicherte sich nämlich Rang 7 und das durch ein 4:1 gegen Leipzig.
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1: Ich bin Moritz Einzel. Guten Morgen. Mit diesen Klängen hat Bulgarien den 70. Eurovision Song Contest gewonnen. Die Sängerin Dara erhielt bei der Live-Show in Wien mit ihrem Partyhit Bangaranga die mit Abstand meisten Punkte. Platz 2 belegte Israel vor Rumänien. Germany 12 Points hieß es zwar, aber eben insgesamt 12 Punkte für Deutschland. Ein enttäuschendes Ergebnis für Sarah Engels mit ihrem Lied Fire.
2: Wir haben alles gemacht, was in unserer Macht steht und alles andere entscheiden dann die Sterne oder wer auch immer. Aber auf jeden Fall, ich fand es mega, hier dabei zu sein.
1: Engels in der ARD. Der deutsche Beitrag landete am Ende auf Platz 23 von 25. Eine internationale Gesundheitsnotlage hat die Weltgesundheitsorganisation ausgerufen. Grund ist der Ebola-Ausbruch in der Demokratischen Republik Kongo und in Uganda. Die WHO will unter anderem Nachbarländer in erhöhte Alarmbereitschaft versetzen. In Modena in Norditalien ist ein Mann mit einem Auto in eine Menschengruppe gerast. Eine der vier Schwerverletzten ist eine Touristin aus Deutschland. Der etwa 30-jährige Fahrer wurde festgenommen. Er versuchte mit einem Messer in der Hand zu fliehen. Die Hintergründe sind noch unklar. St. Pauli und Heidenheim steigen aus der Fußball-Bundesliga ab. Heidenheim verlor am letzten Spieltag 0:2 gegen Mainz, St. Pauli 1:3 gegen Wolfsburg. Die Wölfe damit in der Relegation, Yannick Gerhardt bei DAZN.
3: Viele haben uns schon abgeschrieben, jetzt haben wir die Chance über die Relegation uns in der Bundesliga zu halten. Deswegen freuen wir uns heute sehr.
1: Die weiteren Ergebnisse: Frankfurt-Stuttgart 2:2, Leverkusen-HSV 1:1, Gladbach-Hoffenheim 4:0, Freiburg-Leipzig 4:1, Union-Berlin-Augsburg 4:0, Bremen-Dortmund 0:2 und die Bayern bekamen nach einem 5:1 gegen Köln die Meisterschale.
0: 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Schönen Sonntag mit dem Primavera Kirchenmagazin Gott und die Welt mit

Würzburg im Ausnahmezustand, das aber ganz im positiven Sinne. Der Deutsche Katholikentag, der geht jetzt heute zu Ende, heute Morgen um 10, mit dem Abschlussgottesdienst auf dem Würzburger Residenzplatz. Und deswegen geht's natürlich hier in der Sendung ganz ausführlich um den 104. Deutschen Katholikentag. 5 intensive Tage, rund 900 Veranstaltungen. Mit bis zu 30.000 Besuchern war im Vorfeld gerechnet worden. Wie viele es jetzt letztendlich waren, da steht die offizielle Teilnehmerzahl noch aus. Aber mal abseits der Zahlen, die Stadt war gerammelt voll, ja. Es gab kaum freie Parkplätze. Ich war auch da in Würzburg, habe die Stimmung wirklich genossen. Die Menschen waren gut drauf, es war ein tolles Miteinander auf dem Deutschen Katholikentag. Und in ganz offizieller Mission für Radio Primavera war mein Kollege Burkhard Vogt aus der Kirchenredaktion unterwegs. Der hat ganz viele spannende Themen mitgebracht für euch vom Katholikentag. Er hat mit vielen Menschen gesprochen. Außerdem gibt's dann auch gleich ein Interview mit ehrenamtlichen Helferinnen und Helfern. Und wir sprechen auch über den Auftritt von unserem Bundeskanzler Friedrich Merz. Der hat am Freitag mit Jugendlichen über die Zukunft gesprochen auf dem Katholikentag. Also es wird eine interessante Stunde, Gott und die Welt, heute ganz im Zeichen des Katholikentags in Würzburg. So, jetzt gibt's erstmal Human League hier zum Wachwerden für euch bei Radio Primavera. Euch einen schönen guten Morgen.

0: So, mit dem ersten Kaffee auf der Couch noch ein bisschen entspannen und dann vielleicht Frühstück machen und den Sonntag ganz entspannt angehen hier mit Radio Primavera. Wir sind euer Wohlfühlradio und in dieser Stunde geht es um den Katholikentag in Würzburg. Der 104. Deutsche Katholikentag, heute geht er zu Ende. Um 10 Uhr beginnt der große Abschlussgottesdienst auf dem Würzburger Residenzplatz. Seit Mittwochabend sind zehntausende Besucher nach Würzburg gekommen und haben für ganz schön viel Wirbel in der Domstadt gesorgt. Da sind Gottesdienste gefeiert worden. Es ist viel diskutiert und musiziert worden, aber auch demonstriert. Meine Kollegin Annalena Ilz aus der Kirchenredaktion, die war die vollen 5 Tage mit dabei gewesen. Sie hat mit ganz vielen Menschen gesprochen und die Atmosphäre in sich aufgesogen. Und sie hat jetzt mal ein erstes Fazit gezogen vom Katholikentag in Würzburg.
1: Auch so klingt der Katholikentag. Viva la vida von Coldplay beim Konzert Orgel rockt. Alleine dort waren 1400 Besucherinnen und Besucher. Konzerte, Gottesdienste, Esel- oder Weinwanderungen. Auf dem Katholikentag in Würzburg gab es so einiges. Über 900 Programmpunkte waren an den 5 Tagen geboten. Und bereits am Donnerstag hatten viele schon ihre ersten Highlights.
2: Also ich finde, unser Tageshighlight war bei den Ständen, fand ich das schön.
3: Wir waren gerade bei den Schwestern der Erlösung. Das war eine tolle Ausstellung, waren schöne Gedanken dabei. War sehr ermutigend.
4: Ja, ich bin heute Mittag bei Frings fragt Dobrindt gewesen. Das war eine sehr anregende Diskussion.
5: Mein Highlight war die Kirchenmeile, weil man einfach ganz viele verschiedene Facetten auch nochmal von Kirche gesehen hat. Von konservativ bis sehr liberal und es einmal alles so zu sehen war sehr schön.
6: Aber ich fand eigentlich das Gespräch mit Alexander Dobrindt fand ich schon interessant heute. Aber ja, der Gottesdienst, klar, Christi Himmelfahrt ganz oben.
1: Zum ersten Mal auf dem Katholikentag gab es zum Beispiel eine sogenannte Demokratiekirche. Die war in der Marienkapelle und kostenlos für jedermann offen.
7: Es ist ein Experiment hier. Eine Demokratiekirche versucht, die Perspektiven von Menschen, die hier auf dem Katholikentag sind, zusammenzubringen mit Perspektiven von Menschen, die hier zufällig reinspazieren. Also eigentlich geht's vor allem um Dialog, vor allem um die Frage, wie stellen wir uns Gesellschaft vor, wo wollen wir hin, worauf wollen wir miteinander achten.
1: Erklärt Stefan Lutz-Simon, Leiter der Jugendbildungsstätte Unterfranken. Drinnen gab es verschiedene Stationen, die immer ausprobiert werden konnten, aber auch einzelne feste Workshops. Die Demokratiekirche war sehr beliebt. Vor ihr mussten die Besucherinnen und Besucher häufig kurz warten.
8: Erstmal ein bisschen enttäuscht, weil der Workshop, an dem ich eigentlich teilnehmen wollte, war schon ausgebucht. Und dann habe ich hier jetzt aber so Rederäume gesehen und dachte mir, naja, vielleicht ergibt sich ja jetzt ein spontaner Workshop. Und dann habe ich den Rainer kennengelernt. Und hier hat irgendjemand vor uns schon ein Plakat geschrieben, hoffnungsvolle Kirche, morgen. Und dann haben wir uns über dieses Plakat unterhalten und unsere eigenen Perspektiven drauf. Und das hat uns gut getan.
9: Die Kirche ist total voll. Die Leute sind da, die Leute unterhalten sich sehr intensiv. Ich glaube, das war eine sehr, sehr schöne und gute Entscheidung, das so zu machen.
1: Ebenfalls neu war die Podcastbühne auf der Kirchenmeile. Dort waren vor allem Menschen aus dem kirchlichen Podcastbereich zu Gast. Die Kirchenmeile ist eine Art Mini-Zeltstadt, in der sich Bistümer, Verbände und andere kirchliche Vereine präsentieren. Bei den Besuchern kam sie größtenteils gut an.
10: Sehr schön und vielfältig, ne? Und mit sehr vielen kreativen Elementen. Das finde ich immer sehr toll.
11: Ich finde die Kirchenmeile im Sonnenschein natürlich erheblich attraktiver als bei Regenwetter. Ich finde, sie ist total vielfältig. Ich treffe hier auf Stände, wo ich nie gedacht hätte, dass es die sozusagen in der katholischen Community gibt. Und hüpfe vergnügt von Stand zu Stand.
1: Auf der Kirchenmeile war auch Bundespräsident Frank-Walter Steinmeier zu Gast. Insgesamt waren viele Politiker vertreten. Zum Beispiel auch Bundeskanzler Friedrich Merz und Bundestagspräsidentin Julia Glöckner. Und auch sonst waren einige prominente Gäste unterwegs. Unter anderem Willi Weitzel von Willi Wills Wissen oder Klimaaktivistin Luisa Neubauer.
0: Danke dir, Annalena Ilz. Falls ihr am heutigen Abschlussgottesdienst teilnehmen möchtet, es aber jetzt nicht nach Würzburg schafft, ihr könnt das Ganze im ZDF live verfolgen. Der Gottesdienst beginnt um 10 Uhr. Euch einen schönen Sonntagmorgen. Jetzt habe ich hier Banana Rama im Wohlfühlradio für euch.

0: Mit John Lennon helfen wir euch beim Entschleunigen. Hier ist Radio Primavera. Euch einen schönen Sonntagmorgen hier mit dem Kirchenmagazin Gott und die Welt. Da dreht sich heute alles um den Katholikentag in Würzburg. Vielleicht wart ihr die letzten Tage ja auch mal da und müsst jetzt die ganzen Eindrücke, die ihr da gesammelt habt, erstmal verarbeiten. Da war viel los in der Innenstadt. Zehntausende Menschen sind gekommen. Kein Wunder, dass die Hotels und Unterkünfte da schnell ausgebucht waren. Viele Menschen aus Würzburg und der Umgebung haben deshalb einfach selbst ihre Türen für die Gäste geöffnet und diese privat aufgenommen. Das hat richtig gut geklappt. Mehr als 2000 Schlafplätze sind da zusammengekommen. Also quasi WG auf Zeit mitten im Katholikentag. Unser Kollege Burkhard Vogt aus der Primavera Kirchenredaktion, der hat sich mal angeschaut, wie das Ganze funktioniert. Er hat eine Gastgeberin und ihre Gäste besucht und wollte mal wissen, wie dieses Zusammenleben auf Zeit geklappt hat.
1: Ich finde das total toll. Also die Frau Meier ist auch super nett. Sie hat mir auch Tee gemacht, weil ich krank geworden bin, hat mir Sachen angeboten. Das Frühstück ist auch immer sehr toll, weil man halt dann auch so ein Miteinander hat. Das ist sehr schön.
2: Sehr schön findet Lea, dass sie für die Zeit des Katholikentages bei Renate Meier untergekommen ist. Lea ist aus Hamm in Nordrhein-Westfalen und gehört zusammen mit ihren beiden Freundinnen, die beide Julia heißen, zum Helferinnenkreis beim Großevent. Die 75-jährige Renate Meier wohnt in Burg Grumbach in der Nähe von Würzburg und hat schon letztes Jahr angemeldet, dass sie Katholikentagsgäste bei sich aufnehmen würde.
3: Und leider habe ich vielen absagen müssen, leider vielen Gästen absagen müssen, weil immer alles im Spam bei mir gelandet ist vom Katholikentag. Und erst wie ich da drauf gekommen bin, habe ich dann gemerkt, dass ich da öfter nachschauen muss. Und es war das Glück für die drei dann, dass die zum Schluss dann noch eine Unterkunft gekriegt haben.
2: So gesehen hatten Lea und die beiden Julias auch ein bisschen Glück, dass es mit der Unterkunft geklappt hat. Frau Meiers Motivation war nicht nur, dass die Besucherinnen das Geld für ein Hotel sparen können.
3: Nein, das war auch ein bisschen Nächstenliebe und ich habe sehr viel Nächstenliebe auch auf meinem Jakobsweg erfahren, den ich gegangen bin oftmals. Und dann, wenn ich abends immer kein Bett noch gefunden habe, dann habe ich mich irgendwie beim Pfarrer oder im Kloster gemeldet und die haben mir jederzeit eine Unterkunft dann besorgt. Und aus der Erfahrung heraus weiß ich, wie schwer es ist, dann auch Plätze zu finden, bezahlbare Plätze dann auch. Ne?
2: Die drei jungen Frauen aus Hamm waren schon auf einigen Kirchentagen als Helferinnen mit dabei. Und sie kennen es beispielsweise auch, wie es ist, wenn man in einer Schule untergebracht ist. Das war dann natürlich nicht nur weniger heimelig, sondern auch sehr einfach. Julia nennt als Beispiel,
4: dass man auch einfach so diese Duschmöglichkeiten nicht immer hat und teilweise 3-4 Straßen weiterlaufen muss, um irgendwie bei einer anderen Schule duschen zu müssen.
2: Das ist bei Frau Meier natürlich viel einfacher und dazu kommt die gute Atmosphäre, erklärt die andere Julia.
5: Ja, also ich fand es auf jeden Fall auch so vom ersten Moment an sehr herzlich. Wir standen halt vorher schon im Kontakt. Frau Meier hatte uns dann auch direkt unten an der Haltestelle abgeholt. Genau, dann war es so, dass die andere Julia auch erst was später angekommen ist. Sie wurde dann auch aus Würzburg abgeholt. Und genau, man ist so ganz gut im Austausch, sage ich mal, dann morgens und abends auf jeden Fall. Man unterhält sich.
2: Klingt ein bisschen nach Win-Win. Das sieht Frau Meier genauso.
3: Ja, also für mich ist es überhaupt keine Belastung. Im Gegenteil, das Miteinander ist so, ja, auch für mich erfrischend. Mein Mann ist jetzt 2 Jahre gestorben, vor 2 Jahren. Und ich bin immer allein. Eigentlich viele Kinder wohnen halt nicht gerade um die Ecke. Und von der Seite bin ich immer froh, wenn ich dann eine Ansprache habe und was Neues erfahre. Und ich bin begeistert.
0: Danke dir, Burkhard Vogt. Also auch bei so einem Großevent wie dem Katholikentag in Würzburg, da entstehen ganz viele sehr persönliche Begegnungen. Ihr hört Radio Primavera mit dem Kirchenmagazin, gleich mehr zum Katholikentag. Und jetzt hier entspannte Musik für euch, wie ihr es gewohnt seid. Das ist Michael Bolton. Schönen guten Morgen.

0: Schönen Sonntagmorgen hier mit Radio Primavera und Foreigner. Damit begleiten wir euch jetzt vielleicht beim Frühstücken. Hier ist das Kirchenmagazin Gott und die Welt. Heute geht's um den Katholikentag. Das war ja schon eine sehr spektakuläre Woche da in Würzburg. Heute geht der Katholikentag zu Ende. Die Stadt voller Menschen. Es gab Gottesdienste, es waren ganz viele Bühnen aufgebaut und Informationsstände. Es waren auch viele Politiker natürlich da, Aktivisten, aber auch prominente Gäste, unter anderem auch Bundeskanzler Friedrich Merz. Darüber ist schon viel berichtet worden. Er hat mit jungen Menschen über die Zukunft gesprochen und über den Zusammenhalt im Land und auch die aktuelle Stimmung. Es hat ja auch eine kleinere Gruppe Klimaaktivisten versucht, die Veranstaltung zu stören. Besonders darüber ist berichtet worden. Aber es gab auch sehr spannende und ernsthafte Diskussionen. Unsere Kollegin Annalena Ilz, die war vor Ort und hat mal ein paar Stimmen und Themen eingefangen.
1: Bundeskanzler Friedrich Merz hat sich während des Katholikentages im Kongresszentrum in Würzburg den Fragen junger Menschen gestellt. Dabei hat er unter anderem mit Amy Kirchhoff, Generalsekretärin der Bundesschülerkonferenz, und Lisa Quarch, geistliche Leiterin des Bundes der deutschen katholischen Jugend, diskutiert. Die Bandbreite der Themen war groß. Klimaschutz, die aktuelle Situation der USA, die Wirtschaftslage, Rechtsruck, KI und Social-Media-Verbot. Moderator Professor Manuel Hartung fragte Amy Kirchhoff, was sie dem Bundeskanzler empfehlen würde, um der jungen Generation Sorgen zu nehmen.
2: Ich glaube, dass man Jugendliche sehr, sehr gut über soziale Medien erreichen kann. Und ich glaube, dass das ein Weg ist, der sehr viel stärker genutzt werden muss, weil da gerade insbesondere eine Partei natürlich sehr, sehr groß ist. Und ich glaube, dass man sich diesen Raum auch als demokratischen Raum zurückholen muss, weil man auch genau da Kinder und Jugendliche erreicht.
1: Bundeskanzler Merz kann dem zustimmen, sieht aber keine einfache Antwort.
3: Ich bin mit der Analyse völlig einverstanden. Ich sehe nur dort eine Entwicklung, zum Beispiel auch KI-gesteuerte Fake News, Filme, die dort produziert werden, die auf den ersten Blick gar nicht erkennbar sind als Fälschungen. Wir haben zurzeit eine intensive Diskussion sowohl in Deutschland als auch auf der europäischen Ebene, wie wir in Zukunft die sozialen Medien stärker auch regulieren im Hinblick auf das, was da teilweise passiert.
1: Lisa Quarch hat einen Lösungsvorschlag, wie man den demokratischen Raum in den sozialen Medien zurückgewinnen könnte.
4: Ja, also ich mache ja auch viel TikTok und ich mache da unterschiedliche Dinge. Es ist viel religiöse Bildung, aber es ist viel auch so religiöse und demokratische Bildung. Und ich mache immer wieder die Erfahrung, dass es etwas bringt. Also weil es sind gerade auf TikTok sind so viele junge Menschen, die in einem engen Weltbild gefangen sind, die in einem engen Weltbild entweder in religiösen Strukturen oder auch in politischen Strukturen. Und da gute Aufklärungsarbeit führt dazu, dass sich Menschen daraus befreien können.
1: Außerdem durften auch mehrere Jugendliche Fragen stellen. Eine von ihnen war Johanna Qualcheck, Oberministrantin in Lenkfurt in Main-Spessart.
5: Hallo, ich bin Johanna Qualcheck, 17 und komme aus Lenkfurt in Main-Spessart. Und mich würde interessieren, wie Sie zur Herabsetzung des Wahlalters stehen. Und was qualifiziert denn jemanden in Baden-Württemberg ab 16 zu wählen und in Bayern erst ab 18? Sind wir in Bayern weniger gebildet? Wäre da eine bundesweite Regelung nicht vielleicht sinnvoller?
1: Für die Landtagswahl verwies der Moderator an Markus Söder. Doch für die Bundestagswahl hat Friedrich Merz eine klare Meinung.
3: Ich lasse mich von Gegenargumenten überzeugen, aber ich habe noch keine gefunden, die mich wirklich überzeugt haben. Ich würde es für den Deutschen Bundestag gerne dabei belassen, dass wir das aktive und das passive Wahlrecht bei 18 Jahren lassen. Das ist das Volljährigkeitsalter. Und wir tragen als Mitglied des Deutschen Bundestages eben auch eine hohe Verantwortung. Und diese Verantwortung ist meines Erachtens nicht zu trennen von der Frage der Volljährigkeit.
1: Wie zufrieden ist die 17-Jährige mit der Antwort?
6: Nicht wirklich. Es wurde ja gesagt, dass die bundesweite Wahl erst ab 18 ist, weil sie mit viel Verantwortung verbunden ist. Er es aber gut findet, dass Landtagswahlen und Kommunalwahlen das Alter gesenkt wird. Da frage ich mich aber, warum sind denn Landtagswahlen mit weniger Verantwortung geknüpft? Also warum ist das Alter da ein anderes?
1: Vor dem Podium mit dem Bundeskanzler gab es Proteste vor dem Veranstaltungsgebäude. Und auch während der Diskussion haben Klimaaktivisten mit Trillerpfeifen, Plakaten und Zwischenrufen gestört. Zwei Personen wurden des Raumes verwiesen.
0: Danke dir, Annalena Ilz, über den Auftritt von Friedrich Merz beim Deutschen Katholikentag in Würzburg. Jetzt wollten wir auch noch vom Gastgeber, vom Würzburger Bischof Franz Jung, wissen, wie er den Katholikentag denn in diesem Jahr erlebt hat. Er hat uns gestern Abend ein erstes Fazit gegeben.
7: Ja, jetzt 4 Tage Nonstop-Programm ist sehr sportlich, aber gesagt, es wird kein Sprint, sondern ein Langstrecke und toll. Also ich bin sehr erfüllt, muss wirklich sagen. So viele schöne Begegnungen und vor allem, dass dieses Motto, hab Mut, steh auf, in unterschiedlichsten Kontexten jetzt zur Geltung gebracht werden konnte, dass die Leute sich darauf eingelassen haben und das hat mich wirklich arg gefreut.
0: Heute geht der Katholikentag in Würzburg zu Ende, aber natürlich das kirchliche Leben geht auch danach weiter. Hier gibt's jetzt einen Tipp für alle Kinogänger unter euch. Am Mittwoch lädt ein ökumenischer Arbeitskreis in die Erlenbacher Kinopassage ein. Da wird der Film Der Staat gegen Fritz Bauer gezeigt. Er handelt von den Nazi-Prozessen nach dem Zweiten Weltkrieg. Im Anschluss an die Vorführung sind dann die Zuschauer zu einem Filmgespräch eingeladen. Der Gesprächspartner unter anderem der evangelische Aschaffenburger Dekan Rudi Rupp. Am Mittwoch, 20. Mai um 19.30 Uhr geht's los in der Kinopassage in Erlenbach. Hier ist Radio Primavera. Euch einen schönen Sonntagmorgen mit Gott und die Welt. Und jetzt mehr Wohlfühlmusik für euch von Ed Sheeran und Justin Bieber. I don't care.

0: Rein geht's in den Sonntag, hier mit dem Kirchenmagazin Gott und die Welt und Bakerman hier bei Radio Primavera. Heute geht der Katholikentag in Würzburg zu Ende. Ein Riesenevent in der Domstadt. 5 Tage, die Stadt war voll. Zehntausende Menschen sind nach Würzburg gekommen. Heute gibt's jetzt nochmal ab 10 den großen Abschlussgottesdienst. Ja, und es war wirklich eine abwechslungsreiche Woche. Es war voll, es war aber auch mal weniger voll, es war mal laut, es war mal leise. Und auf jeden Fall war es ziemlich bunt, das findet unser Hör-mal-zu-Autor Burkhard Vogt. Aber hört selbst.
1: Hör mal zu!
2: Als es an Christi Himmelfahrt beim Open-Air-Gottesdienst im Rahmen des Katholikentages auf dem Würzburger Residenzplatz anfing zu nieseln, wurde es deutlich, die katholische Kirche ist schon ein bunter Haufen. Denn die Regenschirme, die jetzt ausgespannt wurden, hielten sich nicht an irgendwelche liturgischen Vorschriften. Da waren rote, grüne, schwarze, beige, da waren welche mit Rüschen, einige mit Werbung, einige ganz seriös, manche wild und knallig. Und genauso war das Programm des Katholikentreffens. Da stand Klassik neben Heavy Metal, Mysterienspiel neben Kirchenkritik, spirituelle Angebote neben gesellschaftspolitischen Auseinandersetzungen. Das war spannend im wahrsten Sinne des Wortes und musste mutig ausgehalten werden. Vielleicht ist das ja auch ein Rezept, wie die Kirche Schlechtwetterphasen überstehen kann. Nicht mit Gleichmacherei, sondern mit Vielfalt. Zum Friedensgruß konnten sich an Christi Himmelfahrt jedenfalls alle die Hände reichen. Und der Regen hörte auch wieder auf. Nicht für immer, aber immer wieder.
1: Und tschüss!
0: Danke dir, Burkhard Vogt. Das war unser Katholikentag-Spezial Gott und die Welt am Sonntagmorgen. Jetzt hoffen wir mal auf besseres Wetter. Auf jeden Fall geht's jetzt hier feuchtfröhlich weiter mit dem Frühshoppen bei Radio Primavera und meinem Kollegen Dieter Döring. Ich bin Max Osberger. Wünsche euch noch einen fantastischen Sonntag.

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1: 8 Grad messen wir aktuell in Alzenau. Bis zu 16 Grad kriegen wir am Nachmittag heute. Und jetzt der Vormittag bis zum Mittag, der ist eigentlich recht schön sonnig. Es gibt nur harmlose Wolken. Am Nachmittag kann es vereinzelt Schauer geben. Zum Abend hin ist es dann wieder trocken und sonnig. Morgen der Montag bis zu 16 Grad, am Vormittag trocken. Zum Nachmittag sind sogar örtlich Gewitter möglich. Der Dienstag den ganzen Tag über trocken bei bis zu 20 Grad. Jetzt haben wir es, 8 Uhr.
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2: Ich bin Moritz Einzel. Guten Morgen. Bulgarien ist der Sieger des Eurovision Song Contest in diesem Jahr. Die Sängerin Dara hat den Wettbewerb in Wien für sich entschieden mit dem Partyhit Bangaranga.
3: It's unbelievable. It's unbelievable. I don't even know what's going on right now. I think Bangaranga is going on.
2: Das sagte Dara im ARD-Interview. Platz 2 ging an Israel, Rang 3 an Rumänien. Deutschland belegte nur den drittletzten Platz mit dem Lied Fire von Sarah Engels, die sich aber trotzdem sehr zufrieden zeigte.
4: Es war Wahnsinn. Also ich hatte so viel Spaß und ich bin so happy, dass ich es richtig genießen konnte. Ich hatte Spaß um mein Leben und ich hätte es am liebsten nochmal gemacht.
2: Am Rande des ESC-Finales kam es zu anti-israelischen Demonstrationen. Die Polizei nahm 14 Menschen fest, die an einer nicht angemeldeten Versammlung teilnahmen. In Würzburg endet heute der Deutsche Katholikentag mit einem Abschlussgottesdienst. Die Feier auf dem Residenzplatz beginnt um 10 Uhr. Mehrere tausend Menschen werden erwartet. Der Katholikentag steht unter dem Leitwort »Hab Mut, steh auf«. Ebola-Ausbruch in Zentralafrika. Die Weltgesundheitsorganisation hat deswegen eine internationale Gesundheitsnotlage ausgerufen. In der Demokratischen Republik Kongo und in Uganda sind bereits 80 Menschen am Ebola-Virus gestorben. Heidenheim und St. Pauli sind aus der Fußball-Bundesliga abgestiegen. Heidenheim verlor am letzten Spieltag 0:2 gegen Mainz, St. Pauli 1:3 gegen Wolfsburg. Die Wölfe retteten sich in die Relegation. Der FC Bayern bekam nach einem 5:1 gegen Köln die Meisterschale. Joshua Kimmich bei The Zone.
5: In dieser Saison waren wir sehr, sehr konstant auf einem sehr hohen Niveau. Natürlich war nicht alles perfekt, nicht alles optimal, aber ich würde sagen, sehr vieles war gut.
2: Außerdem spielten Frankfurt, Stuttgart 2:2, Leverkusen, HSV 1:1, Gladbach, Hoffenheim 4:0, Freiburg, Leipzig 4:1, Union Berlin, Augsburg 4:0 und Bremen, Dortmund 0:2.
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1: Schönen guten Morgen, kurz nach 8 haben wir es. Uns liegen keine Meldungen über Verkehrsstörungen vor, auch keine Blitze. Gute Fahrt.
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Kurze Nacht am frühen Sonntagmorgen. Hier ist der Frühschoppen bei Radio Primavera. Wie immer natürlich mit Grüßen und Glückwünschen unter 060 21 388 399 oder auch gerne das Ganze schicken per WhatsApp als Text oder gerne auch als Audio, also Sprachnachricht. Das Zellberg-Duo habe ich jetzt für uns und ich freue mich auf die Grüße.

Zillertaler pur hier im Frühschoppen bei Radio Primavera. Auch heute sind wir natürlich wieder auf der Messe in Wächtersbach dabei. Ihr findet uns auf der Dolce Vita Bühne und wir haben da so einen richtig tollen Strandbereich. Da gibt's auch übrigens leckere Cocktails. Und auch heute gibt's natürlich in Wächtersbach wieder ein volles Programm. Hier informiert ihr euch über die neuesten Trends und es gibt so viel zu sehen und auszuprobieren. Den Überschlagssimulator vom ADAC zum Beispiel, die Tierschau, das Kinderland, da sind die Kids dann richtig schön beschäftigt und dann werdet ihr mit vielen Eindrücken und wahrscheinlich vollen Einkaufstaschen und guter Laune wieder nach Hause gehen. Schaut einfach vorbei bei uns im Strandbereich und dreht auch vielleicht mal am Glücksrad, ne? Oder ihr meldet euch beim Kroatien-Urlaub-Gewinnspiel mit Dolce Vita an.

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0: Aktuell messen wir in Membris 8 Grad und bis zu 16 Grad kriegen wir heute am Sonntag. Ja, und den Tag über ist es trocken, also wir haben eine Mischung aus Sonne und Wolken. Zum Abend sind einzelne Gewitter möglich. Morgen in der neuen Woche dann auch erstmal trocken. Zum Nachmittag sind dann Regenschauer möglich bei maximal 16 Grad. Der Dienstag dann wieder trockener und da gehen auch die Temperaturen ein bisschen hoch bis auf zu 18 Grad und Sonne und Wolken gemixt. Und jetzt haben wir es 8.30 Uhr.
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1: Ich bin Marlene Dietscheid. Guten Morgen. Zum Sport. Da hat die Viktoria am Nachmittag haushoch mit 0:5 gegen Bayern Alzenau 2 verloren. Die Viktoria ist somit abgestiegen. Es gibt aber noch eine Hintertür. Die Aschaffenburger müssen auf den Fürther Abstieg hoffen. Wenn Fürth heute das Spiel verliert, können die Viktoria sich doch noch in die Relegation retten. In Johannesberg wird heute das erste deutsche Flaschenmuseum gegründet. Am Mittag treffen sich fast 20 Gründungsmitglieder zum Weißwurstfrühstück und gehen die ersten Punkte für den neuen Verein Flaschenmuseum e.V. durch. Das Museum soll die Geschichte der Flasche erzählen. Geplant sind Ausstellungen mit besonderen Flaschen. Außerdem sollen Flaschen gesammelt und ihre Herkunft, Geschichte und ihr Wert erforscht werden. Im Primavera-Land ist heute wieder einiges los. Es wird spielerisch, sportlich und musikalisch. Zum Beispiel bei der Feldkala Kerb. Leon Durst mit einem Überblick.
22: Am Sportheim spielen erst die Feldkala Musikanten. Am Nachmittag tritt True for Music auf. Dazu können sich Besucher über das vielfältige Essensangebot freuen. Die Aschaffenburger Innenstadt verwandelt sich den ganzen Tag über in ein Paradies für Kinder und Junggebliebene. An mehreren Standorten wird gespielt, seien es neue Brett- oder traditionelle Kartenspiele. Wer lieber Musik hört, für den gibt es in Kollenberg Musik am Maibaum mit Blasmusik, gegrilltem Kaffee und Kuchen. Sportlich wird es hingegen beim Obernburger Römerlauf. Die Läufer legen Strecken zwischen 0,7 und 10 Kilometern zurück. Und auch Schnäppchenjäger kommen auf ihre Kosten beim 8. Open-Air-Flohmarkt in Schafheim. Weitere Veranstaltungen gibt es auf primavera24.de.
1: Und das passiert heute noch im Primavera-Land. Und in Schafheim findet der 8. Open-Air-Flohmarkt statt. Und alle Nachrichten aus der Welt gibt's wieder zur vollen Stunde.
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0: Schönen guten Morgen auf die Straßen. Uns liegen im Moment nur eine Meldung vor, und zwar die A3 Würzburg Richtung Frankfurt zwischen Markt Heidenfeld und Ruhrbrunn. Da ist ein defekter PKW, da ist der Standstreifen blockiert. Das war's auch schon, auch keine Blitzer.
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Ja, guck an, der Flori, hier war das Florian Silbereisen im Frühschoppen bei Radio Primavera am Sonntag. Schönen, entspannten und hoffentlich sonnigen Sonntag wünschen wir uns. Und natürlich zu Grüße und Glückwünsche wie immer am Sonntag. Helene Lange aus Rodenbach hat nämlich eine WhatsApp geschrieben und sie grüßt Gerhard, Simon, Elke, Mario und Monika und wünscht eine schöne Wanderung. Ja. Dann sagen wir auch mal, schöne Wanderung, ne? Und weitere Grüße und Glückwünsche hätten wir auch gerne per WhatsApp. Entweder eben auch als Text, wie von Helene gerade, oder aber auch gerne als Audionachricht. 060 21 388 399, das wäre die Nummer.

0: Das ist gute Laune hier im Frühschoppen bei Radio Primavera. Wie immer sonntags von 8 bis 13 Uhr mit Grüßen und Glückwünschen und wichtigen Informationen. Ja, 34 Tage oder 34 Spieltage liegen hinter uns. 34 Spieltage voller Spannung. Und jetzt ist Saison 25-26 in der Fußball-Bundesliga schon wieder Geschichte. Am Ende ist der FC Bayern mal wieder Meister geworden, was auch sonst. Was hat die Saison sonst so ausgemacht? Genau das bespreche ich jetzt mit meiner Kollegin Pia Wegner aus der Primavera Sportredaktion. Zunächst mal, Pia, schönen guten Morgen.
1: Ja, hallo, guten Morgen.
0: Wie schon gesagt, der FC Bayern hat sich auch diese Saison an der Tabellenspitze durchsetzen können und den 35. Meistertitel der Vereinsgeschichte eingefahren. Und das war mehr als verdient, oder?
1: Ja, das auf jeden Fall. Die Münchner haben wirklich eine Saison der Superlative hingelegt. In allen 34 Ligaspielen haben sie sich nur einen Ausrutscher erlaubt. Die einzige Saisonniederlage gab es nämlich am 19. Spieltag gegen den FC Augsburg, ein 1:2. Außerdem schossen die Münchner in dieser Spielzeit 122 Tore und stellten damit einen neuen Bundesliga-Torrekord auf. Mehr als 101 Treffer in einer Saison hat vorher nämlich noch kein Team erzielen können. Mit dem deutlichen 5:1-Sieg zum Abschluss gegen Köln haben die Bayern sich also quasi sinnbildlich dominant aus der Saison 2025-2026 verabschiedet.
0: Ja, so kann man das sagen, das stimmt. Die Titelverteidigung der Münchner, die stand ja schon seit Wochen fest. Trotzdem hat die Liga bis zum Schluss eigentlich noch jede Menge Spannung geboten, ne?
1: Ja, vor allem der Abstiegskampf war bis zum Schluss ein richtiger Krimi. Wolfsburg, St. Pauli und Heidenheim hatten vor dem letzten Spieltag alle 26 Zähler. Und bei denen blieb es für den Kiezclub und die Heidenheimer dann auch. St. Pauli verlor nämlich 1:3 gegen Wolfsburg und Heidenheim 0:2 gegen Mainz. Die Wölfe, die retteten sich also in die Relegation und haben jetzt weiter die Chance auf den Klassenerhalt. Für St. Pauli und Heidenheim hingegen geht's runter in Liga 2. Und auch im Rennen um den letzten Champions-League-Platz war es bis zum Schluss eng. Am Ende ging der an die Stuttgarter, nämlich durch ein 2:2 Unentschieden in Frankfurt.
0: Dankeschön, Pia. Und wir werden im Laufe des Morgens noch mal so ein bisschen weiter zurückschauen auf die Saison, die Bundesliga-Saison, die jetzt abgelaufen ist. Hier ist der Frühschoppen bei Radio Primavera. Schönen Sonntagmorgen jetzt mit den Hafendorfern.

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18: In Kahl, da messen wir aktuell 10 Grad. Bis zu 16 Grad kriegen wir heute Nachmittag. Ja, und bis zum Abend hin ist es auch so eine Mischung aus Sonne und Wolken und trocken. Erst gegen Abend kann es einzelne Schauer geben. Morgen Vormittag trocken, eine Mischung aus Sonne und Wolken. Zum Nachmittag sind dann Regenschauer möglich bei maximal 16 Grad. Am Dienstag kriegen wir bis zu 18 Grad. Da ist es trocken mit Sonne und Wolken gemischt. Und jetzt haben wir es 9 Uhr.
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1: Ich bin Moritz Einzel. Guten Morgen.
19: Welcome to the riot. It's Bangaranga!
1: Jawohl, Bangaranga. Das ist der Sound gewesen des Eurovision Song Contest in Wien in diesem Jahr. Für Bulgarien hat die 27-jährige Sängerin Dara mit diesem Party-Hit den Wettbewerb mit deutlichem Vorsprung gewonnen. Der ESC findet damit nächstes Jahr in Bulgarien statt. Nicht besonders gut gelaufen ist es mal wieder für den deutschen Beitrag. Nur auf dem drittletzten Platz landete der Song Fire von Sarah Engels.
20: Ich glaube, für Deutschland ist es kein Geheimnis, dass wir es immer schwer haben beim Eurovision. Deswegen, ich sag mal, hat es mich jetzt auch nicht unbedingt überrascht, das Ergebnis.
1: Hinter Bulgarien landete Israel auf dem zweiten Platz, Rumänien wurde Dritter. In der Demokratischen Republik Kongo und in Uganda ist das Ebola-Virus ausgebrochen. Die WHO hat deswegen eine internationale Gesundheitsnotlage ausgerufen. Es sind bereits 80 Menschen in der Region an Ebola gestorben. In Modena ist ein Mann mit einem Auto in eine Menschengruppe gefahren. Unter den Schwerverletzten ist den italienischen Behörden zufolge auch eine deutsche Touristin. Insgesamt wurden 8 Menschen verletzt. Der mutmaßliche Täter, ein 30-Jähriger, wurde festgenommen. Die Saison in der Fußball-Bundesliga ist vorbei. Nach dem letzten Spieltag ist klar, St. Pauli und Heidenheim müssen runter in Liga 2. Heidenheim verlor 0:2 gegen Mainz. Spieler Patrick Meinka sah aber nicht nur Schlechtes im Abstieg.
21: Wir haben es geschafft, nochmal eine gewisse Euphorie hervorzubringen und nochmal um diesen Relegationsplatz zu kämpfen.
1: Meinka bei The Zone. St. Pauli verlor 1:3 gegen Wolfsburg, der VfL damit in der Relegation. Die weiteren Ergebnisse: Frankfurt-Stuttgart 2:2, Leverkusen-HSV 1:1, Gladbach-Hoffenheim 4:0, Freiburg-Leipzig 4:1, Union-Berlin-Augsburg 4:0, Bremen-Dortmund 0:2 und die Bayern bekamen nach einem 5:1 gegen Köln die Meisterschale.
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18: 9:02 haben wir es. Hallo auf die Straßen. Da haben wir die B469 Stockstadt Richtung Aberbach zwischen Obernburg und Würth. Gefahr durch Fahrradfahrer auf der Fahrbahn. Dann haben wir die A3 Würzburg Richtung Frankfurt zwischen Markt Heidenfeld und Ruhrbrunn. Gefahr durch einen defekten PKW auf dem Standstreifen. Und wir haben auch einen Blitzer, bitteschön.
22: Der in Aschaffenburg von Goldbach kommt. Da stehen die Polizei an der Hessol-Tankstelle mit dem Laser und kontrolliert die Geschwindigkeit. Darf man nur 50 fahren.
18: Okay, dankeschön für die Blitzermeldung. Falls ihr auch noch einen Blitzer gesehen habt oder Verkehrsmeldung, gerne eine WhatsApp schicken: 060 21 388 399.
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18: Schönen Sonntagmorgen.

0: Neckarbocker und Biene hier im Frühschoppen bei Primavera. Heute am Sonntag, ja, heute sieht's doch ganz schön aus mit dem Wetter. Und vielleicht hattet ihr ja wirklich ein langes Wochenende, Brückentag gehabt, dann seid ihr wahrscheinlich auch richtig schön entspannt. Und dann könnt ihr ja eure Grüße und Glückwünsche bestellen, ne? Zum Beispiel per WhatsApp 060 21 388 399. So, wen haben wir jetzt hier? Hallo?
1: Hallo, hier ist Herr Udo Fischler aus Aschaffenburg Schweinheim aus dem Hintertoran. Ich grüße den Klaus Schäfer in Aschaffenburg, die Alexandra bei mir in der Wohngruppe und den Michael und die Regina. Und das war's.
0: Und das war's. Dankeschön und schönen Sonntag und Grüße, Glückwünsche unter 060 21 388 399 per WhatsApp, gerne als Text oder auch als Audionachricht.

0: Schönen Sonntag, hier ist der Frühschoppen bei Radio Primavera. So, ich habe mir mal die neue Ausgabe der Prima Sonntag hier geholt und unsere große Überschrift, das ist: Die Armut hat sich bei uns vervierfacht und viele Familien vom Untermain wissen nicht, wie sie Kinder ernähren sollen. Schicksalsschläge und mehr dazu, was in der aktuellen Ausgabe drinsteht, erfahren wir jetzt von meinem Kollegen Leon Durst.
1: Da geht es einmal um Isabel Krede aus Aschaffenburg. Sie ist selbst beeinträchtigt und braucht ein neues Auto, um ihren Sohn sicher transportieren zu können, der körperlich und geistig eingeschränkt ist. Und auch Sandra Skoda aus Erlenbach muss mit einem schweren Schicksalsschlag umgehen. Ihre Tochter hat die Diagnose Leukämie bekommen und die Familie muss sich jetzt zurück ins Leben kämpfen.
0: Ja, nur eines der Themen in der aktuellen Ausgabe der Prima Sonntag. Weiteres Thema zum Beispiel, wir haben den Pflegern im Aschaffenburger Tierheim über die Schultern geschaut bei der Arbeit. Also ein Herz für alle Tiere, das ist auch ein Thema. Und weiteres Thema, was war Ihre erste Erinnerung in der aktuellen Ausgabe der Prima Sonntag? Gibt's ja auch online unter primavera24.de. Und was Neues bei uns im Primavera-Land gibt, das erfahren wir gleich in 10 Minuten um 9:30 Uhr.

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12: In Klein-Ostheim, da messen wir aktuell 12 Grad bis zu 16 Grad, kriegen wir am Nachmittag. Wir haben eine Mischung aus Sonne und Wolken, also so ungefähr 8 Sonnenstunden. Zum Abend hin sind dann kleine Schauer möglich. Morgen am Montag auch am Vormittag trocken mit Sonne. Zum Nachmittag wird es dann grauer werden und auch regnerischer. Der Dienstag bis 18 Grad, auch da wieder eine Mischung aus Sonne und Wolken und 6 Sonnenstunden. Und jetzt haben wir es, 9.30 Uhr.
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13: Ich bin Marlene Dietscheid, guten Morgen. Zum Fußball. Da ist die Aschaffenburger Viktoria seit gestern Nachmittag sportlich abgestiegen. Mit 0:5 verloren die Weiß-Blauen die finale Regionalliga-Heimpartie gegen die Reserve des FC Bayern. Alle Hoffnungen ruhen nun auf das Saisonfinale in der zweiten Liga heute Nachmittag. Sollte Greuther Fürth absteigen, könnte die Viktoria noch auf den Relegationsplatz vorrücken. Denn die Reserve von Greuther Fürth müsste dann zwangsweise aus der Regionalliga absteigen. In der Regionalliga Südwest verloren die Offenbacher Kickers gegen Hessel-Kassel 1:3. Und Bayern Alzenau kam in seinem letzten Regionalligaspiel gegen Freiburg zu einem 3:3. In Aschaffenburg standen in der Nacht in der Elsässer Straße zwei geparkte Pkw in Flammen. Die Feuerwehr war vor Ort und löschte die Fahrzeuge. Die Brandursache ist noch unklar. Nach Angaben der Polizei gab es keine Personenschäden. Der Schaden wird auf etwa 20.000 Euro geschätzt. Weitere Informationen liegen derzeit noch nicht vor, da die Ermittlungen noch andauern. Im Primavera-Land ist heute wieder einiges los. Es wird spielerisch, sportlich und musikalisch. Zum Beispiel bei der Feldkala Kerb. Leon Durst mit einem Überblick.
14: Am Sportheim spielen erst die Feldkala Musikanten. Am Nachmittag tritt True for Music auf. Dazu können sich Besucher über das vielfältige Essensangebot freuen. Die Aschaffenburger Innenstadt verwandelt sich den ganzen Tag über in ein Paradies für Kinder und Junggebliebene. An mehreren Standorten wird gespielt, seien es neue Brett- oder traditionelle Kartenspiele. Wer lieber Musik hört, für den gibt es in Kollenberg Musik am Maibaum mit Blasmusik, gegrilltem Kaffee und Kuchen. Sportlich wird es hingegen beim Obernburger Römerlauf. Die Läufer legen Strecken zwischen 0,7 und 10 Kilometern zurück. Und auch Schnäppchenjäger kommen auf ihre Kosten beim 8. Open-Air-Flohmarkt in Schafheim. Weitere Veranstaltungen gibt es auf primavera24.de.
13: Und das passiert heute noch im Primavera-Land. Die 76. Messe Wächtersbach schließt am Abend ihre Tore. Und in Obernburg findet der Römerlauf statt. Und alle Nachrichten aus der Welt gibt's wieder zur vollen Stunde.
12: Danke, Marlene.
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12: Da haben wir die A3 Würzburg Richtung Frankfurt. Zwischen Markt Heidenfeld und Rohrbrunnen, da steht ein defekter Pkw auf dem Standstreifen. Blitzer haben wir gemeldet bekommen, besten Dank dafür. Und zwar in Aschaffenburg auf der B26 von Goldbach kommt an der Tankstelle. Da wird mit dem Laser gemessen und da ist 50 erlaubt.
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Metzger, Zimmerer, Musikant, so, und dann sind jetzt mal die Mitarbeiter des Seniorenheims dran, ne? Mit den Grüßen und Glückwünschen hier im Frühschoppen bei Primavera. Viele liebe Grüße an alle Bewohnerinnen und Bewohner sowie vielen Dank an das gesamte Mitarbeiterteam des Seniorenheims Alzenau. Ein besonderer Gruß geht außerdem an Peter Bauer aus Michelbach, den Bäcker und Konditormeister Jürgen Abresch, den ehemaligen Kolonnenführer des BRK Franz Thoma, Thorsten Bauer aus Mömbris, Kai Lauer aus Romsdal, Philipp Engelbrecht, Michael Rossmann vom Weißen Horst in Albstadt, die Trentforter Trinkrunde sowie Jannik von Lack, Heiko Hock, André Schick und alle euch allen einen tollen Sonntag wünscht euch euer Roland Gehrig. Grüße, Glückwünsche per WhatsApp 06021 388 399.

0: Hey Hopsa, jawoll. Schönes, langes Wochenende, schön entspanntes Wochenende mit Primavera und dem Frühschoppen. Grüße, Glückwünsche, wie immer von 8 bis 13 Uhr. Auch gerne als WhatsApp-Audio-Nachricht wie diese hier zum Beispiel.
1: Oh, schaltet bitte alle das Alpenradio ein. Da kommen schöne Lieder. Ja, nicht wie gestern Abend. Da fällt mir nichts mehr ein. Mit einem Jodler wieder mal den Song Contest gewinnen. Das wäre ein Traum. Ich grüße alle Freunde der Volksmusik. Euer Alfons Lachmann aus Gonsroth.
0: Dankeschön für die Grüße. Und dann gibt's noch mal Grüße von Erika Birk. Sie grüßt alle Mitarbeiter des Altenheims Hohenzollernring. 060 21 388 399. Die Nummer für die Grüße.

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13: In Linsengericht, da messen wir aktuell 12 Grad, bis zu 16 Grad kriegen wir heute und den ganzen Tag über gibt es Sonne, bis zu 8 Sonnenstunden, nur harmlose Wolken sind unterwegs, gegen Abend kann es einzelne Schauer geben. Morgen am Montag haben wir Vormittag noch eine Mischung aus Sonne und Wolken und Sonne, zum Nachmittag wird es dann grauer und da gibt es dann auch Regenschauer. Der Dienstag trocken mit einer Mischung aus Sonne und Wolken und maximal 18 Grad. Jetzt aber ist 10 Uhr.
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14: Ich bin Moritz Einzel. Mit einem Schlussgottesdienst geht heute der Deutsche Katholikentag zu Ende. Zehntausende Gläubige sind in Würzburg dabei gewesen und auch einiger hoher Besuch aus der Politik war vor Ort. Florian Klaus berichtet.
15: Hab Mut, steh auf. Dieser Aufruf stand über dem Katholikentag in diesem Jahr. Von vornherein war klar, dass die gesellschaftlichen Krisen und Herausforderungen in der Welt auch in Würzburg präsent sein würden. So forderte etwa Bundespräsident Steinmeier gesellschaftliche Gegenwehr gegen Extremismus. Kanzler Merz war bei seinem Besuch mit Demonstranten konfrontiert. Dabei ging es vor allem um seine Klimapolitik. Aber natürlich ging es auf dem Katholikentag auch um direkt kirchliche Themen, etwa darum, wie es mit dem Reformweg weitergehen soll.
14: Deutschland und der Eurovision Song Contest, das war in diesem Jahr mal wieder keine Erfolgsgeschichte. Aber trotz ihrer schlechten Platzierung in Wien hat die deutsche Vertreterin Sarah Engels eine positive Botschaft verbreitet.
16: Ich möchte nicht, dass Deutschland traurig ist, weil ich habe in den letzten 2-3 Tagen so viele positive Nachrichten bekommen und wirklich das Gefühl gehabt, dass Deutschland hinter mir steht. Und es ist ein so, so schönes Gefühl.
14: Mit ihrem Song Fire war Engels auf den drittletzten Platz gekommen. Der ESC-Sieg ging in diesem Jahr an Bulgarien. Deutschland hat noch woanders schlecht abgeschnitten, nämlich in einer Studie zum Wohlbefinden von Kindern. Da gab es nur Platz 25 von 37 bewerteten Ländern, teilte das UN-Kinderhilfswerk in Köln mit. Die ersten 3 Plätze belegen die Niederlande, Dänemark und Frankreich. Wer steigt auf in die Fußball-Bundesliga? Gleich 3 Teams gehen heute um 15.30 Uhr punktgleich in den letzten Spieltag in Liga 2. Elversberg, Hannover und Paderborn. Elversberg hat die besten Karten. Ein Heimsieg gegen das bereits abgestiegene Münster sollte reichen, um Tabellenplatz 2 zu verteidigen und aufzusteigen. Hannover empfängt Nürnberg, Paderborn spielt in Darmstadt. Wer Dritter wird, darf 2 Relegationsspiele gegen Wolfsburg bestreiten.
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13: Hallo auf die Straßen, da haben wir die A3 Würzburg Richtung Frankfurt, immer noch zwischen Markt Heidenfeld und Robund. Defekter PKW, da ist der Standstreifen blockiert. Und dann beim Blitzer, oder im Moment sind sogar 2 Blitzer, wenn ich das richtig sehe und richtig gemeldet bekommen habe. Und zwar in Aschaffenburg auf der B26 von Goldbach kommt an der Tankstelle. Da wird mit dem Laser gemessen und da ist 50 erlaubt.
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13: Schönen guten Morgen.

Juhu, die Jaunertaler waren das im Frühschoppen bei Primavera. Grüße, Glückwünsche, gerne her damit. 060 21 388 399 per WhatsApp als Text oder gerne Audionachricht. Hier ist Roland Hefter.

So, ist aber Schluss mit Schaukeln oder Schunkeln. Hier ist der Frühschoppen bei Primavera. Wir schauen mal nach Wächtersbach. Da läuft ja heute der letzte Tag der Messe Wächtersbach. Unter anderem mit der digitalen Realität, die man dort live erleben kann in Halle 1011 oder auch der Blaulicht-Campus. Da kann man einen Einsatz erleben oder zum Beispiel kann man auch Informationen und Vorführungen der Hilfsorganisation in Halle 12 bekommen. In der Tierschau in Halle 13 kann man Tiere richtig schön entdecken. Außerdem gibt's da auch einen Bauernmarkt, es gibt einen Erlebnisgarten und dann gibt's die Beach Area im Freigelände gegenüber der Halle 6, da sind auch wir. Und dann gibt's eine Modellbahnausstellung in Halle 8-9 oder den WCV Biergarten in Halle 5. Es gibt noch einen Kaffee und noch einen weiteren Biergarten. Es gibt das Kinderland neben dem Haupteingang. Und heute ab 16 Uhr gibt's die Schlagerpiloten und natürlich, wie schon gesagt, auch wir sind mit dabei und wir sind auf der Bühne von Radio Primavera in der Beach Area live vor Ort. Und da könnt ihr mitmachen beim Gewinnspiel. Einfach mal am Glücksrad drehen, ne? So, und Viktoria Aschaffenburg hat leider haushoch verloren und damit abgestiegen oder vielleicht auch nicht abgestiegen. Es gibt noch eine Hoffnung. Mehr dazu gleich in den Primavera-Nachrichten um halb mit meiner Kollegin Marlene.

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19: In Obernburg, da messen wir 13 Grad, bis zu 16 haben wir am Nachmittag und so eine Mischung aus Sonne und Wolken, also 8 Sonnenstunden kriegen wir heute. Gegen Abend kann es dann einzelne Schauer geben. Morgen dann in der neuen Woche am Montag erstmal sonnig. Zum Nachmittag wird es dann mehr Wolken geben, vereinzelt auch Regen bei bis zu 16 Grad. Der Dienstag wird dann schon wieder ein bisschen milder, bis zu 18 Grad. Da ist es auch trocken mit Wolken und Sonne gemischt. Jetzt haben wir es 10.30 Uhr.
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20: Ich bin Marlene Dietscheid. Guten Tag. Zum Fußball. Da ist die Aschaffenburger Viktoria seit gestern Nachmittag sportlich abgestiegen. Mit 0:5 verloren die Weiß-Blauen die finale Regionalliga-Heimpartie gegen die Reserve des FC Bayern. Alle Hoffnungen ruhen nun auf das Saisonfinale in der zweiten Liga heute Nachmittag. Sollte Greuther Fürth absteigen, könnte die Viktoria noch auf den Relegationsplatz vorrücken. Denn die Reserve von Greuther Fürth müsste dann zwangsweise aus der Regionalliga absteigen. In der Regionalliga Südwest verloren die Offenbacher Kickers gegen Hessen-Kassel 1:3. Und Bayern Alzenau kam in seinem letzten Regionalligaspiel gegen Freiberg zu einem 3:3. In der Nacht standen in der Elsässer Straße in Aschaffenburg zwei Autos einer Pizzeria in Flammen. Die Feuerwehr war vor Ort und löschte die Fahrzeuge. Die Autos sind allerdings komplett abgebrannt. Die Brandursache ist noch unklar. Nach Angaben der Polizei gab es keine Personenschäden. Der Schaden wird auf etwa 20.000 Euro geschätzt. Weitere Informationen liegen derzeit noch nicht vor, da die Ermittlungen noch andauern. Die Armut hat sich vervierfacht. So zumindest Vorstand des Vereins Gutherzig e.V. André Döber. Der Verein startet deshalb ein neues Großprojekt, um Menschen, die schwere Schicksalsschläge und Armut erleiden müssen, zu unterstützen. Volker Kilt mit Details.
1: Mehreren Familien soll mit diesem Projekt geholfen werden, darunter auch Isabel Kreder aus Aschaffenburg. Sie selbst ist stark beeinträchtigt, hat aber neben zwei weiteren Kindern auch einen 12-jährigen Sohn, der sowohl körperlich als auch geistig eingeschränkt ist. Nun braucht sie ein neues Auto, denn in das alte passt weder der Sicherheitssitz noch der Rollstuhl ihres Sohnes. Auch Sandra Skoda aus Erlenbach muss mit einem schweren Schicksalsschlag umgehen. Ihre Tochter bekommt die Diagnose Leukämie und die Familie muss sich zurück ins Leben kämpfen, trotz der vielen Steine, die ihnen in den Weg gelegt werden. Doch das sind bei Weitem keine Einzelfälle. Der Vorstand des Vereins Gutherzig, André Döber, bekommt fast täglich Anfragen. Die ausführlichen Geschichten und wie man helfen kann, lesen Sie in der dieswöchigen Ausgabe der Sonntagszeitung Prima Sonntag.
20: Und alle Nachrichten aus der Welt gibt's wieder zur vollen Stunde.
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19: 11:02 Hallo auf die Straßen, uns liegen keine Meldungen über Verkehrsstörungen vor. Wir haben einen Blitzer auf der B26 in Aschaffenburg von Goldbach kommt. Der steht an der Tankstelle, da wird mit dem Laser gemessen, da ist 50 erlaubt.
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0: Südtirolerinnen von den Südtiroler Spitzbuben im Frühschoppen bei Primavera an einem sonnigen Sonntag mit Grüßen und Glückwünschen, wie zum Beispiel dem hier.
1: Hallo Dieter, ich grüße dich. Ich wünsche dir einen schönen Sonntag. Hier ist Stefan Greppner von der Wäscherei Greppner. Ich grüße die Frühschoppenrunde der Freiwilligen Feuerwehrstein. Jungs, wir sehen uns dann drüben bei der Nachbarschaft, bei den Genossen zur Jungweinprobe. Dann grüße ich den wunderbaren Röschbeckelherstein. Dann grüße ich die Mallenjungs, allen voran meinen Sohn Timo, die jetzt eine Woche auf Malle sind. Ich wünsche ihnen viel Spaß und möchte Dominik Schark gratulieren, der heute Geburtstag hat. Ich wünsche ihm alles Gute, viel Gesundheit und allen einen schönen Sonntag.
0: Dankeschön, auch einen schönen Sonntag und Grüße, Glückwünsche. Gerne ihr damit 060 21 388 399 per WhatsApp.

0: Ja, aber ein paar nachdenkliche Momente. Andreas Cavalier hier im Frühschoppen bei Primavera. Am Freitag war ja der letzte Tag der Eisheiligen, die kalte Sophie. Danach ist Frost erstmal unwahrscheinlich, heißt, im Garten und auf dem Balkon geht's jetzt richtig los. Was jetzt gemacht werden kann und gemacht werden muss, weiß mein Kollege Dominik Schweiger. Schönen guten Morgen erstmal.
1: Guten Morgen.
0: Wie schaut's aus? Ist nach den Eisheiligen wirklich die grüne Startlinie erreicht?
1: Ja, ziemlich genau sogar. Die Gefahr von Nachtfrost sinkt jetzt ziemlich deutlich. Deswegen stellen viele empfindliche Pflanzen erst nach den Eisheiligen dauerhaft nach draußen. Also Tomaten, Gurken, Paprika oder auch mediterrane Kräuter. Auch Balkonblumen wie Geranien oder Petunien können jetzt normalerweise problemlos raus an die frische Luft.
0: Was sollte ich denn jetzt besonders pflegen oder auch düngen?
1: Jetzt beginnt die Phase, in der viele Pflanzen richtig wachsen und dafür brauchen sie natürlich Nährstoffe. Balkonpflanzen freuen sich über regelmäßigen Flüssigdünger, Tomaten eher über speziellen Tomatendünger mit viel Kalium. Auch Rasen kann jetzt gedüngt werden, wenn das noch nicht passiert ist. Wichtig ist aber, lieber regelmäßig und mit Maß düngen statt einmal extrem viel.
0: Okay, danke für die Tipps, Dominik. Und wir starten die Gartensaison. Und wir starten auch jetzt die Obersteirer hier im Frühschoppen bei Primavera.

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15: Wir messen aktuell in Erlensee 13 Grad, bis zu 16 Grad kriegen wir heute und wir haben nur harmlose Wolken, die unterwegs sind. Erst am Abend sind einzelne Schauer möglich. Morgen am Montag bis zu 16 Grad, am Vormittag trocken. Zum Nachmittag kommen dickere Wolken dazu, da regnet es dann auch ein bisschen. Der Dienstag insgesamt ist dann trocken und wir bekommen bis zu 6 Sonnenstunden und maximal 18 Grad. Jetzt haben wir es, 11 Uhr.
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16: Ich bin Moritz Einzel. Mitten in der norditalienischen Stadt Modena ist gestern ein Auto in eine Menschenmenge gerast. Es gibt mehrere Schwerverletzte, darunter auch eine deutsche Touristin, das sagte der Bürgermeister der Stadt. Der Bericht von Claudia Wächter.
17: Es war der blanke Horror, sagen Augenzeugen. Hier können die Bilder einfach nicht vergessen. Menschen fliegen regelrecht durch die Luft, Panik bricht aus. Am Ende der Wahnsinnsfahrt versucht der Täter noch zu fliehen. Mit einem Messer in der Hand. Passanten können ihn aber stoppen und der Polizei übergeben. Einen etwa 30-jährigen Italiener, der schon einmal in psychiatrischer Behandlung war. Warum er in die Gruppe raste, ist aber noch unklar. Im Moment gehen die Ermittler hier aber nicht von einem Terrorakt aus.
16: Die Ukraine hat in der Nacht groß angelegte Drohnenangriffe auf Russland ausgeführt. Die russischen Streitkräfte teilten mit, es seien mehr als 550 ukrainische Drohnen abgewehrt worden. Bei ukrainischen Angriffen auf die Region um die Hauptstadt Moskau seien mindestens 3 Menschen ums Leben gekommen. Deutschland hat in einer internationalen Studie zum Kinderwohl Platz 25 von 37 bewerteten Ländern belegt. Damit bleibe Deutschland hinter seinen Möglichkeiten zurück, teilte das UN-Kinderhilfswerk in Köln mit. Auf den ersten 3 Plätzen liegen die Niederlande, Dänemark und Frankreich. Xabi Alonso wird neuer Trainer des FC Chelsea. Das hat der Clubweltmeister aus London bestätigt. Alonso erhält bei den Blues einen Vertrag bis 2030. Nach seiner erfolgreichen Spielerkarriere führte Alonso Bayer Leverkusen vor 2 Jahren zur deutschen Fußballmeisterschaft, zum Pokalsieg und ins Europa-League-Finale. Anschließend ging Alonso zu Real Madrid, wo der 44-jährige Spanier aber Anfang dieses Jahres entlassen wurde.
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15: 11:02 haben wir es. Hallo auf die Straßen. Uns liegen keine Meldungen über Verkehrsstörung vor. Wir haben einen Blitzer nicht in Goldbach, sondern auf der B26 in Aschaffenburg von Goldbach kommend. Und zwar auf Höhe der Tankstelle. Da wird mit dem Laser gemessen. 50 ist da erlaubt.
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15: Schönen guten Morgen.

Eine Hoch der Volksmusik, Tiroler Wind im Frühschoppen bei Primavera am Sonntag. So, Grüße gibt's hier, sind per WhatsApp gekommen. Die Frühschoppenweiber aus Trentfurt grüßen ihren Freund Roland Gehrig aus Alzenau und wünschen ihm einen schönen Sonntag. Dann grüßen die Mary aus Trentfurt noch ihren Bruder Klaus aus Trentfurt und wünscht einen schönen Sonntag. Grüße, Glückwünsche, her damit. 060 21 388 399, die WhatsApp-Nummer.

Ja, dann sage ich doch einfach mal, 11:15 haben wir es gleich und hier ist der Frühschoppen bei Primavera. In der Nacht hat in Aschaffenburg in der Elsasser Straße haben zwei Autos gebrannt. Das eine ist der Themen gleich um 9:30 in den Primavera Nachrichten. Außerdem in Johannesburg wird heute das erste deutsche Flaschenmuseum gegründet. Was das genau ist, erfahrt ihr gleich um 11:30 von meiner Kollegin Marlene in den Primavera Nachrichten.

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13: In Babenhausen messen wir aktuell 14 Grad, die Höchsttemperatur am Nachmittag 16 Grad. Ja, und wir haben so eine Mischung aus Sonne und Wolken. Es ist trocken, allerdings gegen Abend kann es einzelne Schauer geben. Morgen Vormittag ist es auch sonnig und trocken, aber zum Nachmittag wird es ein bisschen grauer werden mit dicken Wolken und zum Teil Regenschauern. Der Dienstag bis 18 Grad trocken und mehr Sonne als Wolken. Und jetzt haben wir es gleich, 11.30 Uhr.
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14: Ich bin Marlene Dietscheid, guten Tag. In der Nacht standen in der Elsässer Straße in Aschaffenburg zwei Autos einer Pizzeria in Flammen. Die Feuerwehr war vor Ort und löschte die Fahrzeuge. Die Autos sind allerdings komplett abgebrannt. Die Brandursache ist noch unklar. Nach Angaben der Polizei gab es keine Personenschäden. Der Schaden wird auf etwa 25.000 Euro geschätzt. Weitere Informationen liegen derzeit noch nicht vor, da die Ermittlungen noch andauern. In Johannesburg wird heute das erste deutsche Flaschenmuseum gegründet. Am Mittag treffen sich fast 20 Gründungsmitglieder zum Weißwurstfrühstück und gehen die ersten Punkte für den neuen Verein Flaschenmuseum e.V. durch. Das Museum soll die Geschichte der Flasche erzählen. Geplant sind Ausstellungen mit besonderen Flaschen. Außerdem sollen Flaschen gesammelt und ihre Herkunft, Geschichte und ihr Wert erforscht werden. Im Primaveraland ist heute wieder einiges los. Es wird spielerisch, sportlich und musikalisch. Zum Beispiel bei der Feldkala Kerb. Leon Durst mit einem Überblick.
15: Am Sportheim spielen erst die Feldkala Musikanten. Am Nachmittag tritt True for Music auf. Dazu können sich Besucher über das vielfältige Essensangebot freuen. Die Aschaffenburger Innenstadt verwandelt sich den ganzen Tag über in ein Paradies für Kinder und Junggebliebene. An mehreren Standorten wird gespielt, seien es neue Brett- oder traditionelle Kartenspiele. Wer lieber Musik hört, für den gibt es ein Kollenberg Musik am Maibaum mit Blasmusik, gegrilltem Kaffee und Kuchen. Sportlich wird es hingegen beim Obernburger Römerlauf. Die Läufer legen Strecken zwischen 0,7 und 10 Kilometern zurück. Und auch Schnäppchenjäger kommen auf ihre Kosten beim 8. Open-Air-Flohmarkt in Schafheim. Weitere Veranstaltungen gibt es auf primavera24.de.
14: Und das passiert heute noch im Primaveraland. In Kollenberg gibt es Musik am Maibaum. Und die 76. Messe Wächtersbach schließt am Abend ihre Tore. Und alle Nachrichten aus der Welt gibt's wieder zur vollen Stunde.
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13: Hallo auf die Straßen, kurz nach 11:30. Uns liegen keine Meldungen über Verkehrsstörung vor, auch keine Blitzer.
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Jawohl, das war Marc Pircher hier im Frühschoppen bei Primavera. So, jetzt habe ich eine ganz, ganz wichtige Nachricht bekommen, auch per WhatsApp 06021 388 399. Hallo bitte alle Autofahrer, seid vorsichtig. Meine Nichte, die Weinkönigin Anna Brunner aus Wasserlos, ist 18 geworden und fährt jetzt das Mutter ihrer Auto. Bitte an alle Autofahrer, hab Verständnis, sie muss noch fahren lernen. Viele Grüße von deinem Onkel aus der Eifel. Na, ich hoffe mal, dass ein Führerschein gemacht hat und eigentlich fahren gelernt hat, oder? So, jetzt geht's hier weiter mit den Original-Oberpfälzer Spitzbuben im

0: Haben wir oder haben wir nicht? Das ist jetzt die Frage. Die Alpenrebellen, also wir haben nicht, wir sind fertig, gell? Die Alpenrebellen im Frühschoppen bei Primavera. So, jetzt schauen wir mal nach dem Wetter.
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0: Ja, da schauen wir doch mal. Wir fangen mal unten an. Also quasi, die Fachleute sprechen vom Süden. Wir fangen mal ganz unten an. Da ist es momentan, glaube ich, auch wirklich am heißesten. Also in Hurghada in Ägypten, da haben wir 41 Grad. Da brennt die Sonne nur so runter. Wir hätten aber auch schönes Wetter in Athen. Ja, schöne Städtereise Athen könnte sich anbieten, ne? Jetzt im Mai ist es da noch nicht so voll. Also wäre eine schöne Sache. Sonnenschein 26 Grad ist noch ganz angenehm. Oder auch Zypern 29 Grad. Auch da Sonnenschein. Wir haben auf Malta haben wir so eine Mischung aus Sonne und Wolken. Aber trocken bei bis zu 22 Grad. Und auch auf Mallorca haben wir Sonnenschein pur bei 22 Grad. Wir hätten, wenn ihr Regen wollt, in Oslo. Da gibt es ein paar Schauer, ne? Da gibt es momentan in Norwegen, Oslo, ein paar Schauer bei 14 Grad. Dann weiter in Richtung Norden nach Norwegen. Da sehe ich bei Tromsø ganz oben auch kein Regen. 10 Grad haben wir da, eine Mischung aus Sonne und Wolken. In Paris, da hätte ich Regen für euch, wenn ihr den unbedingt haben wollt. Da hätten wir 15 Grad und Regenschauer, ne? Aber wer will schon Regen im Urlaub?
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15: Wir messen aktuell in Obernburg 14 Grad, 16 ist das Maximum, was wir am Nachmittag kriegen. Und auch am Nachmittag haben wir eine Mischung aus Sonne und Wolken. Zum Abend hin kann es einzelne Schauer geben. Morgen am Montag bis zu 16 Grad, am Vormittag trocken und sonnig. Zum Nachmittag grau und Regenschauer. Der Dienstag bis zu 18 Grad, auch da gibt es Wolken, aber es gibt bis zu 6 Sonnenstunden sogar. So, und jetzt? Jetzt haben wir es. 12 Uhr.
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16: Ich bin Moritz Einzel. In einer internationalen Vergleichsstudie zum Kinderwohl landet Deutschland weit hinten auf Platz 25 von 37 bewerteten Ländern. Das hat das UN-Kinderhilfswerk mitgeteilt. Um das Wohlbefinden von Kindern und Jugendlichen zu vergleichen, wurden etwa die Armutsquote, das Bildungsniveau sowie körperliche und mentale Gesundheit betrachtet. Die ersten drei Plätze belegen die Niederlande, Dänemark und Frankreich. Abschluss des Katholikentags in Würzburg. Tausende Menschen sind zu einem Open-Air-Gottesdienst zusammengekommen. Dabei erinnerte der Vorsitzende der Deutschen Bischofskonferenz Wilmer an die humanitäre Krise im Sudan. Die Welt brenne, aber sie sei nicht verloren, sagte Wilmer. Der 104. Katholikentag stand unter dem Motto: Hab Mut, steh auf. Starke Einschaltquote für den Eurovision Song Contest. Im Schnitt gut 8,9 Millionen Menschen haben das ESC-Finale in Wien am Abend in der ARD verfolgt. Auch die digitalen Angebote dazu seien viel genutzt worden, hieß es. Bulgarien holte sich erstmals den ESC-Triumph. Deutschland landete auf dem drittletzten Rang. Der Münchner Marienplatz erstrahlt wieder in Rot und Weiß. Die Fußballer des FC Bayern München feiern zusammen mit ihren Fans die 35. deutsche Meisterschaft. Und dieses Mal trifft ein Grüner auf die Roten, berichtet Pia Wegner.
6: Keine Woche offiziell im Amt hat nämlich der neue Oberbürgermeister Dominik Krause erstmals den Rekordmeister in seinen Hallen zu Gast. Standesgemäß wird sich ins Goldene Buch der Stadt eingetragen und gegen 13.30 Uhr soll das Meisterteam dann samt Schale den Balkon betreten. Dieses Mal wird allerdings ohne die weiblichen Kolleginnen gefeiert, deren Double-Party steigt dann morgen ab 15.30 Uhr.
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15: Hallo auf die Straßen, uns liegen keine Meldungen über Verkehrsstörungen vor und wir haben auch keine Blitzer.
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15: Schönen Sonntagmittag.

So klingt der Sonntagvormittag bei uns im Frühschoppen bei Radio Primavera. Alexandra Schmid war das. Und es gibt nochmal Grüße. Nachträglich zum Geburtstag gratulieren wir Ellen Wolf aus Seligstadt, Moritz Max und Marionna aus Meinerschaff, Brenda und Wayne Voss aus Missouri und Papa Helmut. Euch allen alles Gute zum Geburtstag. Nachträglich Dankeschön, Barbara und Helmut aus Stockstadt.

0: Schönen Sonntagmittag, hier ist der Frühschoppen bei Primavera. So, ich wollte ja nochmal die Prima Sonntag, die aktuelle, mir in die Hand holen. Und zwar, eines der Themen ist ja, fällt euch eigentlich noch die erste Erinnerung ein, die ihr im Leben so hattet? Ja, das haben wir mal gefragt im Primavera-Land. Und da gab es sehr lustige Antworten und auch außergewöhnliche Geschichten mit dabei. Lidi Tunkohl aus der Primavera-Redaktion, was war denn deine Favoriten?
1: Also da kann ich mich jetzt tatsächlich gar nicht entscheiden. Zum Beispiel Walter aus Aschaffenburg erinnert sich noch daran, dass er früher immer zugesehen hat, wie seine Großmutter Gänse gezupft hat. Und dann gab es auch noch Kaffee und Kuchen. Das war definitiv sein persönliches Highlight. Dann gibt es auch noch Lena aus Meinerschaff. Ihre erste Erinnerung ist, wie sie ihr Kuscheltier verloren hat. Das hat sie nämlich aus Versehen oder vielleicht auch bewusst eingebuddelt und leider nie wiedergefunden. Zum Glück gab es aber schnell ein neues für sie. Und die erste Erinnerung von Frank aus Niedernberg ist, wie ihm ein Apfel den Berg heruntergekullert ist. Es können also manchmal auch total banale Momente sein und dafür gibt es tatsächlich eine Erklärung.
0: Okay, und wie genau die Gladbacher Heilpraktikerin für Psychotherapie Ina Schürmann uns das erklärt und viele weitere Geschichten gibt es dann in der aktuellen Ausgabe der Prima Sonntag. Und wie ich es immer gerne sage, gibt es auch online unter primavera24.de.

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19: 13 Grad messen wir aktuell in Aschaffenburg und es ist sonnig heute bis zum Abend hin. Dann kann es einzelne Regenschauer geben und die Maximaltemperatur heute 16 Grad. Morgen am Montag bis zu 16 Grad, am Vormittag trocken. Zum Nachmittag wird es auch grauer am Himmel, da gibt es dann auch immer wieder einzelne Schauer. Der Dienstag bis 18 Grad, eine Mischung aus Sonne und Wolken und trocken. Und jetzt haben wir es 12.30 Uhr.
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3: Ich bin Marlene Dietscheid, guten Tag. Zum Fußball. Da ist die Aschaffenburger Viktoria seit gestern Nachmittag sportlich abgestiegen. Mit 0:5 verloren die Weiß-Blauen die finale Regionalliga-Heimpartie gegen die Reserve des FC Bayern. Wolke Kilt mit Details.
15: Alle Hoffnungen ruhen nun auf das Saisonfinale in der zweiten Liga heute Nachmittag. Sollte Greuther Fürth absteigen, könnte die Viktoria noch auf den Relegationsplatz vorrücken. Denn die Reserve von Greuther Fürth müsste dann zwangsweise aus der Regionalliga absteigen. In der Regionalliga Südwest verloren die Offenbacher Kickers gegen Hessen Kassel 1:3 und Bayern Alzenau kam in seinem letzten Regionalligaspiel gegen Freiberg zu einem 3:3.
3: In Johannesburg wird heute das erste deutsche Flaschenmuseum gegründet. Jetzt gerade treffen sich 20 Gründungsmitglieder zum Weißwurstfrühstück und gehen die ersten Punkte für den neuen Verein Flaschenmuseum e.V. durch. Das Museum soll die Geschichte der Flasche erzählen. Geplant sind Ausstellungen mit besonderen Flaschen, außerdem sollen Flaschen gesammelt und ihre Herkunft, Geschichte und ihr Wert erforscht werden. Die Messe Wächtersbach schließt heute Abend ihre Tore. Zum 76. Mal versammelten sich über 300 Aussteller auf dem Messegelände, um ihre Produkte zu präsentieren. Messeleitung Ute Metzler mit einem Rückblick.
20: Himmelfahrtstag, Vatertag, ein Riesenevent, das ist Tradition auf der Messe Wächtersbach, mit einem vielfältigen Angebot. Der Wettergott war uns nicht ganz so hold, aber immer noch besser wie die vergangenen Tage. Und die Besucher sind in Strömen gekommen und haben also wirklich viel erlebt und einen tollen Tag gehabt, auch wenn es hier und da mal einen Schauer gab.
3: Und alle Nachrichten aus der Welt gibt's wieder zur vollen Stunde.
19: Dankeschön.
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19: Kurzer Halb haben wir es und wir schauen mal auf die Straßen. Da haben wir keine Verkehrsmeldung, aber einen Blitzer und zwar in Aschaffenburg auf der B26 von Goldbach kommt an der Tankstelle. Da wird mit dem Laser gemessen, da ist 50 erlaubt.
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Die Kapauner Spatzen waren das. Ich hoffe, ihr habt ein langes Wochenende mit dem Brückentag. Hier ist der Frühschoppen bei Radio Primavera. Und die Zillertaler Gipfelstürmer, die hätte ich jetzt für uns. Schönen Sonntag.

0: Schön entspannten, sonnigen Sonntagmittag. Hier ist der Frühschoppen bei Radio Primavera. Wir schauen nochmal zurück auf die abgelaufene Fußball-Bundesliga-Saison 2025-2026. Am Ende ist ja der FC Bayern München mal wieder Meister geworden, ne? Klar. Was ansonsten noch so passiert ist, darüber spreche ich jetzt mit meiner Kollegin Pia Wegener aus der Primavera Sportredaktion. Also FC Bayern und Stuttgart spielen in der Königsklasse. Aber wer hat sich denn sonst noch einen internationalen Rang gesichert?
1: Die Dortmunder haben sich zum Vizemeister gekrönt und sich damit genauso wie die drittplatzierten Leipziger für die Champions League qualifiziert. Überraschend ganz oben mitgemischt haben auch die Hoffenheimer. Die TSG spielt mit Rang 5 in der nächsten Saison in der Europa League. Selbes gilt auch für Leverkusen auf Rang 6. Den siebten und damit letzten internationalen Rang hat sich Freiburg geschnappt. Das bedeutet die Conference League. Aber falls die Breisgauer jetzt unter der Woche das Europa League Finale gegen Aston Villa für sich entscheiden sollten, dann sind sie ebenfalls ein Champions League Teilnehmer.
0: Okay. Was war denn sonst noch so der Aufreger oder das Highlight der Saison?
1: Ja, also ob Aufreger oder Highlight, das liegt ganz im Auge des Betrachters. Aber Marie-Louise Ether hat in dieser Saison auf jeden Fall Bundesliga-Geschichte geschrieben. Sie ist die erste weibliche Cheftrainerin an der Seitenlinie eines Männer-Bundesligisten. Nach der Entlassung von Steffen Baumgart coachte sie für 5 Spiele die Eisernen und schaffte mit dem Team den Klassenerhalt.
0: Okay, danke schön, Pia. Das war ja jede Menge, was da los war in der Fußball-Bundesliga-Saison. Aber so ganz vorbei ist es ja dann doch noch nicht, ne? Es steht ja noch die Relegation an und die steigt übrigens am 21. und 25. Mai. Danke dir, Pia, und das war der Frühschoppen. Ich bin Dieter Döring, wünsche noch einen schönen, sonnigen Sonntag und jetzt viel Spaß mit meiner Kollegin Barbara Schöneberger. Bei ihr zu Gast heute Martina Hill.

Und wie immer natürlich noch der Last-Minute-Gruß hier im Frühschoppen bei Primavera. Der kommt von Helmut Löw aus Großwallstadt. Er wünscht seine Efi alles Gute zum Geburtstag, viel Gesundheit und er hofft, er hat das richtige Geschenk gefunden. Jo, hoffen wir mal, ne? So, jetzt bin ich raus. Wie immer natürlich zum Schluss Sierra Madre.

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1: Ich bin Moritz Einzel. Mehr Engagement für Frieden und Menschlichkeit. Dazu hat der Vorsitzende der Deutschen Bischofskonferenz Wilmer zum Abschluss des Katholikentags in Würzburg aufgerufen. Bei einem Freiluftgottesdienst sagte Wilmer, die Kirche müsse hinausgehen, mitten ins Chaos und ins Leid dieser Welt.
2: Die Welt brennt, ja, aber sie ist nicht verloren. Denn Gott schenkt uns die Kraft, Geduld und Ausdauer.
1: Insbesondere verwies Bischof Wilmer auf die humanitäre Lage im Sudan. Solche Brandherde lösche man nicht durch Zuschauen. Zum ersten Mal seit Anfang März ist Diesel wieder billiger als die günstigste gängige Benzinsorte E10. Im bundesweiten Tagesdurchschnitt hat ein Liter Diesel gestern 1,99 Euro gekostet. Ein Liter E10 ein kleines bisschen mehr, teilte der ADAC mit. Anfang April war Diesel zwischenzeitlich mehr als 25 Cent teurer als E10. In der Demokratischen Republik Kongo ist das Ebola-Fieber ausgebrochen. Die Hilfsorganisation Ärzte ohne Grenzen bereitet jetzt einen Großeinsatz vor. Aktuell gäbe es 336 Verdachtsfälle und 88 Todesfälle. Verantwortlich ist ein Ebola-Virusstamm, für den es laut WHO keinen zugelassenen Impfstoff gibt. Mit einer 1:3 Auftaktniederlage gegen Finnland ist die deutsche Eishockeynationalmannschaft vor zwei Tagen in die Weltmeisterschaft in der Schweiz gestartet. Heute wartet mit Lettland ein Gegner, gegen den ein Sieg für Deutschland her muss, berichtet Pia Wegner.
3: Sonst wird es mit der Viertelfinalqualifikation schwierig. Außerdem hat die DEB-Auswahl in dieser Partie direkt die Chance, die Auftaktniederlage schnell vergessen zu machen. Unterschätzen darf das Team die Letten aber nicht. Sie gehören in Europa zum erweiterten Mittelfeld und haben in der Vergangenheit immer wieder für Überraschungen gesorgt. Los geht's in Zürich um 20.20 Uhr.
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4: Herzlich willkommen. Schön, dass ihr da seid. Und immer, wenn ihr meine glockenklare Stimme im Radio hört, dann wisst ihr, wir sind nicht alleine mit ihr, mit der verrückten Schöneberger, sondern es ist auch noch ein Gast im Studio. Völlig richtig. Und das ist heute extra für euch Martina Hill. Ja, die gibt ganz wenige Interviews, kann ich euch sagen. Aber bei uns hat sie zugesagt. Und gleich am Anfang unseres Gesprächs wird sie uns auch erzählen, warum sie eigentlich überhaupt keine Interviews geben möchte. Dazu gibt's gleich mehr. Jetzt freuen wir uns erstmal auf Musik.

0: Wunderschönen Sonntag wünsche ich euch mit ganz entspannter Musik. Hier ist Barbara Schöneberger bei Radio Primavera mit der Barbara-Radio-Show.
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0: Gott, weißt du, wie

0: dass ich jetzt nicht in vielen Podcasts sitze, es sei denn, ich habe was Schönes zu erzählen wie heute,
1: ja.
0: Unser Erlebnis, unser gemeinsames, ist einfach, weil, glaube ich, auch ich bin ein ganz normaler Typ, so der so...
1: Ja, das werden wir jetzt, ne, in den nächsten Stunden hier rausarbeiten.
0: Ich habe nicht so viel zu erzählen.
1: Du sag mal, so lustig ist sie gar nicht.
0: Und sie ist ein ganz normaler Typ.
1: Ipika Slavailis.
0: Ich habe letztens wieder den Sketch gesehen, wo du in so einem...
1: Oh ja.
0: Wo du in so einem Konferenzraum genauso redest.
1: Genau.
0: Mit meinem Chef.
1: Mit dem Chef. Er sagt, könnten Sie das aufschreiben? Und dann sagt sie, ich kann nicht mehr.
2: Genau. Ich habe keine Zeit, ich kann da nicht kopieren. Muss als Stress und dann muss ich hier noch vertiefen.
0: Ich brauche Urlaub.
1: Das ist der zweite dann, genau.
2: Ich muss mal Urlaub machen, Chef.
0: Aber also ich stelle mir vor, dass es mit dir eigentlich schon lustig ist, ja. Weil du natürlich, du schlüpfst ja die ganze Zeit in Rollen. Nee. Also wir sind jetzt die letzte halbe Stunde hier.
1: Nein.
0: Du hast 15 Mal verstimmte Stimme gemacht.
1: Nein, Barbara, das ist nicht. Das finde ich immer ganz schlimm, wenn es dann heißt, ja, sie ist doch ein Comedian, sie ist doch immer lustig.
0: Nee, das stimmt
1: und, natürlich überhaupt nicht.
0: Und wo man dann so gar nicht anders kann und dann so zwangsstörungsmäßig ständig irgendwie in Rollen switcht und lustig sein
1: ja.
0: muss oder so, das ist eigentlich nicht.
1: Aber
0: bei mir hängt das mit guter Laune zusammen und mit einem netten Gegenüber wie dir.
1: Mhm.
0: Und dann kommt halt raus, was rauskommt. Aber es kann auch durchaus bei mir mal passieren, dass ich einfach da sitze und dann so gar nichts rauskommt.
1: Ich finde ja schon, dass der Gesprächspartner ist extrem entscheidend. Also da kann man ja selber auch so viel noch zu geben. Ich bin ja wirklich jemand, der immer zu geben bereit ist. Und ich erzähle sehr gerne von mir. Ich habe so viel in mir, weißt du?
0: Ja, ich weiß.
1: Was sich auch Bahn bricht und was raus will und so. Und wenn dir dann so jemand gegenüber sitzt, von dem du siehst, der macht so Dienst nach Vorschrift, ja?
0: Das ist
1: und
0: ganz
1: egal,
0: schlimm.
1: Was du sagst, ja.
0: Genau.
1: Und dann sich so Notizen macht und auch auf nichts eingeht, dann merke ich so nach der dritten Frage, hier lohnt es sich nicht, sich weiter zu engagieren.
0: Oder auszupacken oder mit einzusteigen, wenn du dann, während du die Antwort gibst, derjenige schon runterguckt.
1: Guckt schon runter und macht sich so Notizen
0: und denkt,
1: Frage 3 lasse ich weg, komme direkt zu 5.
0: Ja.
1: Na, es ist wirklich schrecklich. Aber man hat ja auch schon ganz schön viel erlebt. Ich habe zum Beispiel in meinem ersten Interview jedem alles erzählt. Auch so über so ganz persönliche, auch so, weißt du, ich war ja am Anfang, es war ja immer alles, man wurde ja so ein bisschen auf Sex festgelegt, war es bei dir eigentlich auch so? Haben sie aus dir auch versucht, so eine sexy Maus zu machen? Weil da haben sie mich immer natürlich drauf festgenagelt und am Anfang dachte ich mir, so nett, dass die so nachfragen immer und so. Und ich habe denen alles erzählt und die haben dann tatsächlich auch alles geschrieben, ja? Da hatte ich überhaupt keine Erfahrung. Ist mir tatsächlich auch nur einmal so passiert.
0: Nee, mir ist nur einmal passiert, dass die Schlagzeile war, für den richtigen Film ziehe ich mich aus. Das war so einer meiner ersten Interviews und darunter gab es dann so ein Foto, wo ich auf dem roten Teppich mit nacktem Bein, ne, weil es war so ein ganz tiefer Schlitz und danach wusste ich, okay, ich gebe nie wieder Interviews, weil das habe ich so in dem Content nicht ganz,
1: Ja, es wird ja manchmal auch Ironie und was Ernstes so miteinander vermischt, ja? Und wenn man dann so sagt, also für den Besten, wenn ich mal einen richtigen Fall, dann mache ich alles, ja, dann ist es natürlich dann auch geschrieben, finde ich, entbehrt es ja immer der Ironie, weil man das irgendwie nicht rüberkriegt.
0: Genau,
1: ne?
0: Genau.
1: Es ist natürlich gut, dass wir heute reden.
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1: Martina Hill und ich, wir sprechen gleich über Petersilie zwischen den Zähnen und wir erfahren, warum Martina jahrelang mit Sonnenbrille im Klassenzimmer saß. Die lustige Geschichte gibt's gleich bei uns.

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15: Ich bin Marlene Dietscheid, guten Tag. Erlenbacher Zuverdienstbetrieb Mensa Plus des BRK-Kreisverbandes Miltenberg-Obernburg ist heute vor der ARD-Tagesschau zu sehen. Im März wurde ein Kurzfilm der Deutschen Fernsehlotterie in der Barbarossa-Mittelschule Erlenbach gedreht. Heute wird er gleich zweimal im ersten deutschen Fernsehen gezeigt und das nur wenige Minuten vor der ARD-Nachrichtensendung Tagesschau. Der Film zeigt, wie Menschen mit Behinderungen dort beim Bayerischen Roten Kreuz eine gute Arbeit ohne großen Druck finden. Die Messe Wächtersbach schließt heute Abend ihre Tore. Zum 76. Mal versammelten sich über 300 Aussteller auf dem Messegelände, um ihre Produkte zu präsentieren. Messeleitung Ute Metzler mit einem Rückblick.
16: Himmelfahrtstag, Vatertag, ein Riesenevent, das ist Tradition auf der Messe Wächtersbach, mit einem vielfältigen Angebot. Der Wettergott war uns nicht ganz so hold, aber immer noch besser wie die vergangenen Tage. Und die Besucher sind in Strömen gekommen und haben also wirklich viel erlebt und einen tollen Tag gehabt, auch wenn es hier und da mal einen Schauer gab.
15: Die Armut hat sich vervierfacht, so zumindest Vorstand des Vereins Gutherzig e.V. André Döber. Der Verein startet deshalb ein neues Großprojekt, um Menschen, die schwere Schicksalsschläge und Armut erleiden müssen, zu unterstützen. Wolke Kilt mit Details.
17: Mehreren Familien soll mit diesem Projekt geholfen werden, darunter auch Isabel Kreder aus Aschaffenburg. Sie selbst ist stark beeinträchtigt, hat aber neben zwei weiteren Kindern auch einen 12-jährigen Sohn, der sowohl körperlich als auch geistig eingeschränkt ist. Nun braucht sie ein neues Auto, denn in das alte passt weder der Sicherheitssitz noch der Rollstuhl ihres Sohnes. Auch Sandra Skoda aus Erlenbach muss mit einem schweren Schicksalsschlag umgehen. Ihre Tochter bekommt die Diagnose Leukämie und die Familie muss sich zurück ins Leben kämpfen, trotz der vielen Steine, die ihnen in den Weg gelegt werden. Doch das sind bei Weitem keine Einzelfälle. Der Vorstand des Vereins Gutherzig, André Döber, bekommt fast täglich Anfragen. Die ausführlichen Geschichten und wie man helfen kann, lesen Sie in der dieswöchigen Ausgabe der Sonntagszeitung Prima Sonntag.
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18: Also ich schicke euch ganz riesige und herzliche Grüße aus meiner kleinen Radiokabine. Ganz schön heiß hier im Sommer, aber könnte auch an meinem heutigen Gast liegen. Ich habe nämlich eine tolle Frau hier bei mir im Studio, die sitzt mir direkt gegenüber. Es ist Martina Hill. Und endlich hat es geklappt, dass sie bei uns ist. In wenigen Augenblicken werden wir auch erfahren, dass es bei ihr nicht immer alles einfach war. Sie saß ja jahrelang mit Sonnenbrille im Klassenzimmer. Sie war ein kleiner Nerd. Das solltet ihr nicht verpassen, wenn sie uns diese Geschichte erzählt.

0: Hallo ihr Lieben, ja, gleich geht's los mit unserem großen Prominenten-Interview und wir fragen ja mal immer wieder so, wen sollen wir einladen, wen würdet ihr gerne mal hier als Gast hören und ihr Name fällt immer wieder. Ihr wolltet sie und heute ist sie da.
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0: Erstmal hat die Redakteurin eine kleine Kurzbiografie über dich zusammengefasst. Martina hat in der Schule eine wahnsinnig hässlich getönte Brille getragen. Sie hat viele Talente, denn sie kann nicht nur wahnsinnig gut einpacken, sondern auch ihre Muckis auspacken. Sie hat schließlich als Türsteherin gearbeitet. Später hat sie dann gelernt, über einen Stuhl zu laufen. Bis heute weiß niemand warum, aber sie kann es. Und das ist die Hauptsache. Menschlich ist sie auch ganz weit vorne. Martina sagt Leuten, wenn sie zum Beispiel Petersilie zwischen den Zähnen haben.
2: Geil. Das ist es eigentlich.
0: Ja,
2: das ist
0: alles
2: schön,
0: da.
2: Dass du bei
0: das
2: uns warst.
0: Alles so unterstreichen. Tschüssikowski.
2: Tschüss.
0: Ciao. Und jetzt Musik.
2: Nee, also du sagst Leuten, wenn sie Petersilie zwischen den Zähnen haben.
0: Also ich finde das immer ganz schrecklich. Man sucht ja immer diesen Moment, wann sage ich es ihm? Oder wenn ich was im Gesicht habe, dann möchte ich, dass man mir das sofort sagt und nicht mit mir erstmal eine halbe Stunde Smalltalk hält und dann gucke ich in den Spiegel und sage, oh, shit, ich habe hier die ganze Zeit Schokolade im Mundwinkel oder eben Petersilie zwischen den Zähnen. Warum sagt er denn nichts? Sag doch einfach, dir hängt da was oder so. Also,
2: ja, aber es ist der Moment.
0: Ganz weit vorn.
2: Ich denke dann immer, jetzt benutzt er die Serviette.
0: Jetzt ist gut.
2: Jetzt ist gut.
0: Und er wird dir ewig dankbar sein, dass du so ehrlich warst.
2: Naja, stell dir mal vor, du führst zum
0: Warum
2: Beispiel
0: eigentlich er, sie?
2: Also,
0: ja, meistens haben Männer
2: auch so
0: was zwischen den Zähnen. Wobei ich muss sagen, ich weiß nicht, wie dir das geht. Ich habe jetzt mehr zwischen den Zähnen als früher. Verstehst du, was ich meine?
2: Nee, weiß ich jetzt nicht.
0: Aha, deine Zahnhälse sind also noch total gut von Zahnfleisch ummantelt,
2: so,
0: oder wie?
2: Meinst du?
0: Ja.
2: Mhm.
0: Ist eigentlich nur bei Petersilie und bei Sellerie. Aber alles andere, die Zusammenfassung war sensationell.
2: War gut, oder?
0: Ja, war gut. Mit der getönten Brille.
2: Die getönte Brille.
0: Ja.
2: Wessen Idee war das oder hatte das medizinische Hintergründe?
0: Nee. Ich musste in der, ich glaube, dritten oder vierten Klasse bekam ich ein Kassengestell und brauchte eine Brille. Und da hat mein Vater damals, der selber Brillenträger war, die glorreiche Idee, das war gerade ganz neu auf dem Markt, so getönte Gläser zu nehmen, die sich den Lichtverhältnissen anpassen. Das heißt, je nach Räumlichkeit.
2: Damit bist du sofort raus aus der Klassengemeinschaft, ja, würde ich mal sagen.
0: Und ich saß dann immer mit so einer gelben, ich hatte einfach gelbe Gläser im Unterricht und habe es ewig nicht gecheckt und einfach immer nur schlecht gesehen, weil ich dachte, es ist mir alles zu dunkel, seitdem ich die Brille habe. Und im Sommer wurde es dann ganz schlimm und dann so ein Kind in der dritten, vierten Klasse den ganzen Tag mit Sonnenbrille, mit so einer schlecht getönten Sonnenbrille, sieht ja irgendwie komisch aus. Das ist ja total.
2: Ist das
0: ja, und das habe ich nicht gerafft. Und dann irgendwann wollte ich die Brille natürlich nicht mehr tragen. Aber die war ja natürlich teuer, weil diese Gläser waren natürlich, hat die Kasse natürlich nicht gezahlt, sondern an meine Eltern. Mhm. Und dann habe ich ihm gesagt, tschüss Papa, tschüss Mama. Und habe dann die Brille im Hausflur dann immer sofort in die Tasche und habe die dann nie wieder aufgesetzt.
2: Ich habe es exakt so gemacht. Mit 13 in den Ferien in Italien habe ich mir gedacht, ich bin ja hier der Volldepp mit dieser Brille. Keine Sau guckt nach mir. Ich will das Ding jetzt loswerden. Habe beschlossen, die nicht mehr aufzusetzen. Dann konnte ich nicht mehr sehen, ob die Jungs gucken oder nicht, weil ich absolut nichts mehr erkannt habe. War das bei dir auch so?
0: Nee. Bei mir war das tatsächlich nur so in der, so von der 4 bis zur 6 oder so. Also so 2-3 Jahre
2: und
0: musste ich.
2: Und dann waren deine Augen wieder.
0: Ich habe dann nie wieder eine Brille gebraucht.
2: Hast du geschielt?
0: Nee. Ich weiß nicht, ich habe die selber ausgeschlichen. Wahrscheinlich, weil ich sie nur noch zu Hause getragen habe und dann halt draußen gar nicht mehr. Und dann irgendwann hat kein Hahn mehr nachgekräht und ich habe dann auch keine gebraucht. Hab dann aber, weil ich das mega cool fand, mir damals in so einem Secondhand-Shop so eine alte Lederkutte gekauft, so mit 14, 15 und dann immer so eine Lesebrille getragen.
2: Nein, ist das lustig?
0: Das fand ich so mega.
2: Gott, ist das so. Eine Lesebrille, so eine Online-Lesebrille, stabiles Nervenkostüm haben,
0: ja,
2: finde ich, wenn Kinder beschließen, einen eigenen modischen Stil zu entwickeln.
0: Ja. Da war ich mega stolz drauf. So eine 8. Klasse oder 9. habe ich dann so eine Lesebrille getragen mit dieser Kutte und dann so die Haare ganz wild mit so einem Pony und fand diese Brille mega. Die hatte irgendwie eine 3,5 Stärke, ich konnte gar nicht durchgucken. Aber das war eher so ein Modeaccessoire. Ich habe unheimlich gerne Brillen als Modeaccessoire getragen, aber da war immer nur Fensterglas drin.
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0: Warum Martina Hill in Köln regelmäßig Müll einsammelt.
2: Ja,
0: das soll sie uns mal selber erzählen. In wenigen Minuten ist es soweit.

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15: Ich bin Fabian Schaffer. Zum Abschluss des Katholikentags in Würzburg hat der Vorsitzende der Deutschen Bischofskonferenz Wilmer mehr Engagement für Frieden und Menschlichkeit gefordert. Bei einem Freiluftgottesdienst sagte Wilmer, die Welt brenne, aber sie sei nicht verloren, denn Gott schenke uns Kraft, Geduld und Ausdauer.
16: Also, wartet nicht, zögert nicht, schaut hin, packt an, geht los, habt Mut, steh auf. Amen.
15: Insbesondere verwies Bischof Wilmer auf die humanitäre Lage im Sudan. Solche Brandherde lösche man nicht durch Zuschauen. In einer internationalen Vergleichsstudie zum Kinderwohl landet Deutschland weit hinten auf Platz 25 von 37 bewerteten Ländern. Das hat das UN-Kinderhilfswerk mitgeteilt. Um das Wohlbefinden von Kindern und Jugendlichen zu vergleichen, wurden etwa die Armutsquote, das Bildungsniveau sowie körperliche und mentale Gesundheit betrachtet. Die ersten drei Plätze belegen die Niederlande, Dänemark und Frankreich. Die Ukraine hat in der Nacht groß angelegte Drohnenangriffe auf Russland ausgeführt. Die russischen Streitkräfte teilten mit, es seien mehr als 550 ukrainische Drohnen abgewehrt worden. Bei ukrainischen Angriffen auf die Region um die Hauptstadt Moskau seien mindestens drei Menschen ums Leben gekommen. Starke Einschaltquote für den Eurovision Song Contest. Im Schnitt gut 8,9 Millionen Menschen haben das ESC-Finale in Wien am Abend in der ARD verfolgt. Auch die digitalen Angebote dazu seien viel genutzt worden, hieß es. Bulgarien holte sich erstmals den ESC-Triumph. Deutschland landete auf dem drittletzten Rang.
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0: Ich schicke euch ganz viele Grüße aus meiner Radiokabine. Willkommen zurück. Die meisten hatten ja eine kurze Arbeitswoche. Ja, das funktioniert sehr gut hier im Mai. Und ich hoffe, ihr habt auch heute nicht allzu viel auf der Agenda, weil es lohnt sich, sich einfach hinzusetzen. Ja, macht euch doch mal locker. Lehnt euch zurück und hört zu. Martina Hill ist bei uns zu Gast und sie hat mir erzählt, dass sie regelmäßig Müll in Köln von der Straße mitnimmt. Also auch größere Sachen. Ja, was sie dann genau damit macht und wie sie es schafft, dass keiner sie dabei beobachtet, das soll sie mir gleich mal selber erzählen. Nach der besten Musik fürs Wochenende.

0: So richtig schön entspannt geht's mit Radio Primavera durch euren Sonntag. Herzlich willkommen, das ist die Barbara Radio Show. Die Sketche meines heutigen Gastes sind legendär und wann immer ich sie sehe, muss ich einfach sofort lachen. Sie ist nicht nur in Deutschland und Österreich berühmt, sondern auch in China ein Riesenstar. Verrückt.
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0: Ich wollte nicht versäumen, einmal auf meine Waffeln hinzuweisen. Mhm. Ich wollte nur mal kurz fragen, was steht da bei dir auf der...
2: Schmatzen erwünscht.
0: Oh, darf ich?
2: Mit Liebe, ja, natürlich.
0: Na komm, ich liebe Waffeln. Mhm.
3: Die große Frage ist ja, wer mal Martina Hill, ich sag jetzt mal nicht treffen will, aber wer dir auflauern will.
0: Du darfst sagen, was du willst.
3: Ist es so, dass man dich zum Beispiel, Roland Kaiser hat mir verraten, er hält sich sehr viel auf dem Wertstoffhof auf. Dann gibt's wieder Leute, die sagen, ich sitze ständig beim Wartezimmer im Orthopäden. Wo würde man dich häufig treffen?
0: Gute Frage.
3: Finde ich auch.
0: Warte.
3: Das ist sogar eine sehr gute Frage, ehrlich
0: gesagt.
3: Warte. Das ist eine
0: sehr gute Frage.
3: Das ist eine richtig, richtig gute Frage.
0: Mm.
3: Wertstoffhof, weißt du, was sowas ist?
0: Ja, klar.
3: Weißt du, wo der nächste ist bei dir?
0: Ja, weiß ich.
3: Mhm. War ich letztens erst, vor 4 Tagen.
0: Aber ist es nicht was Herrliches?
3: Ja, entsorgen ist geil.
0: Oh, wenn die Flaschen in den Container reinfliegen, da...
3: Oh.
2: Mhm. Also so entrümpeln macht auch so einen Spaß, finde ich. Nur das Wegbringen ist dann halt so... Ich hätte am liebsten gleich so ein

0: Mit, weil ich die so schön finde und dann...
1: Ach ja, wirklich. Also das ja, heißt, ja, wer dich schon mal hat Müll sammeln sehen oder bei so Sperrmüllsachen sehr lange verweilen, es läuft aber trotzdem gut bei
0: das
1: dir.
0: Das Schlimme ist, ich liebe Flohmärkte und Sperrmüll und meistens nehme ich dann vom Sperrmüll wieder was mit.
1: Ja.
0: Für, weiß ich, für einen Garten oder so. Mhm. Irgendwie so ein kleines süßes Regal oder so und müll mich direkt wieder zu mit Müll. Aber irgendwie...
1: Du bringst zwei Sachen weg und bringst drei zurück.
0: Weil ich ja dieses Nicht-Verschwenden-Wiederverwenden-Prinzip ja mega finde.
1: Ja.
0: Und dann manchmal mir auch dann vornehme, ich kaufe jetzt ein Jahr nichts Neues mehr. Mhm. Weder Klamotten noch sonst was. Und ich trage jetzt nur noch alte Sachen auf. Einfach mal ein Jahr. Und das ist mir auch schon...
1: Warte kurz, schon mal ein paar Wochen ist es dir ja auch schon mal gelungen, ja?
0: Ja, okay, that's what happened. Aber ja, ich finde den Vorsatz als solchen mal ganz geil, weil eigentlich weißt Bescheid, weißt C.
1: Aber wenn du eine alte Kommode jetzt meinetwegen irgendwo mitnimmst und da fehlt ein Bein und die hat auch nicht die perfekte Farbe und die Knöpfe sind auch ein bisschen spießig, bist du dann diejenige, weil das mache ich ja, ich streiche dann.
0: Mich auch.
1: Ich bestelle immer so Beschläge. Ich habe zum Beispiel wirklich so eine ganze Kiste voll mit so tollen goldenen Beschlägen, Biedermeier, Dings, Barock, Zeugs und so. Oder so Knöpfe und so und dann schraube ich das da dran und dann mache ich so aus Altem was Neues irgendwie.
0: Also so ganz professionell ziehe ich es nicht auf wie du. Ich bin dann so spontan und nehme dann irgendeinen Farbtopf, der sich dann gar nicht für Holz eignet oder so.
1: Ich auch.
0: Weil ich nicht warten
1: Wandfarbe.
0: Kann.
1: Ich habe letztens mit Wandfarbe gestrichen.
0: Ich kann dann nicht warten. Und, oder am ganz so, schlimmsten finde ich dann noch so, wenn der dann noch vorher, jetzt muss ich das erst noch mit
1: abschleifen.
0: Oh, nerv.
1: Hast du schon mal geschliffen? Es ist
0: ja,
1: wirklich nämlich, weil ich stell's mir so vor, du machst dieses Wim, Wim, Wim an und dann ist das sofort alles runter. Da müsste man halt mit so einem Sandpapier, was wahrscheinlich irgendwie nur 40 Sandkörner oder so drauf hat.
0: Also es ist schon effektiv mit dem Gerät, aber du musst dann trotzdem in welchen Winkel dann halt selber nochmal Hand anlegen. Und was mich dann halt nervt, ist, du musst halt vorher das Teil sauber machen, dann muss es trocknen, dann kannst du erst polieren, dann musst du es wieder abwischen, dann musst du es wieder, bis die Farbe drauf ist. Und ich will einfach nur
1: Ich auch,
0: Farbe
1: für den schnellen
0: drauf.
1: Erfolg.
0: Genau, ich
1: und
0: auch.
1: Ich habe letztens einen sehr süßen alten Schreibtisch mit weißer Wandfarbe gestrichen und habe mir dann, es war dunkel und ich wieder, weißt du, dann bin ich wieder an den Eimer gestoßen, ist mir der Eimer umgefallen, dann habe ich das wieder mit der Hand, weißt du, wieder so reingemacht, zurück in den Eimer, also es ging wieder alles schief, es war dunkel, ich habe nicht richtig gesehen und so. Und dann am nächsten Tag hatte sich durch diese ja sehr weiche, durchlässige Farbe, weil es halt kein Lack war, hatten sich die ganzen Astlöcher so durchge... Also du sahst dann die ganze Zeit alle Maserungen des Holz da total durch, obwohl ich das wirklich dick zugepinselt habe.
0: Das ist ärgerlich, ja.
1: Ich hätte übrigens auch gerne jemanden, der in einer kleinen Kiste auf dem Balkon lebt, den man jederzeit rausholen kann und sagen kann, und jetzt bitte die Vorhangstangen aufhängen.
0: Jetzt.
1: Jetzt. Und mit jetzt meine ich nicht, ja klar, du, das mache ich mal easy am Wochenende, sondern nein, jetzt.
0: Oh ja, das wäre toll.
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1: Martina Hill wird uns gleich erzählen, dass sie jeden Tag schlechte Laune bekommt, wenn sie in die Küche geht. Und was genau dahinter steckt, das wird sie uns gleich erzählen. In wenigen Augenblicken.

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12: Ich bin Marlene Dietscheid, guten Tag. Großeinsatz am Vormittag in Mömbris. In einem Wohnhaus ist laut Medienberichten ein Küchenbrand ausgebrochen. Dabei kamen ein Mann und ein Hund ums Leben. Kurz nach Ausbruch des Feuers wurde die Feuerwehr alarmiert. Mehrere Feuerwehren aus der Umgebung unterstützten die Brandbekämpfung. Die Ursache des Feuers ist noch unklar. Die Rettungskräfte fanden den Mann und den Hund bereits tot vor Ort vor. Laut Medienberichten hat ein defekter Tankwaggon in Aschaffenburg am Vormittag zu einer vorübergehenden Sperrung des Bahnhofs geführt. Aus einem in der Nacht abgestellten Güterwaggon sei Methanol ausgelaufen, so die Polizei. Dann kamen Rettungskräfte und Spezialkräfte hinzu, um den Bahnhof zu sperren. Laut Medienberichten konnte das Problem schnell behoben werden. Die Sperrung des Bahnhofs wurde gegen Mittag wieder aufgehoben. Verletzt wurde niemand. Medienberichten zufolge haben sich die SPD, Grüne, Freie Wähler und FDP in Lang-Selbold zu einer Koalition unter dem Namen Selbolder Stadtbündnis zusammengeschlossen. Der Koalitionsvertrag setzt auf nachhaltige Stadtentwicklung, bürgernahe Verwaltung und Projekte wie das Gesundheitszentrum, die Kläranlage und eine neue Feldsporthalle. Mit 19 von 37 Sitzen verfügt das Bündnis über die knappste Mehrheit in der Stadtverordnetenversammlung. Erlenbacher Zuverdienstbetrieb Mensa Plus des BHK-Kreisverbandes Miltenberg-Obernburg ist heute vor der ARD-Tagesschau zu sehen. Im März wurde ein Kurzfilm der Deutschen Fernsehlotterie in der Barbarossa-Mittelschule Erlenbach gedreht. Heute wird er gleich zweimal im ersten deutschen Fernsehen gezeigt und das nur wenige Minuten vor der ARD-Nachrichtensendung Tagesschau. Der Film zeigt, wie Menschen mit Behinderungen dort beim Bayerischen Roten Kreuz eine gute Arbeit ohne großen Druck finden. Und alle Nachrichten aus der Welt gibt's wieder zur vollen Stunde.
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13: 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Ich wünsche euch ein wunderschönes Wochenende. Wir kriegen ja immer wieder hier in unserer App oder auf unserer Webseite Nachrichten mit Wünschen von euch. Und dann schreibt ihr, ladet doch mal den und den ein oder so. Und wir versuchen dem natürlich immer nachzukommen. Und der Name unseres heutigen Gastes, der fiel ganz besonders oft. Martina Hill. Die habt ihr euch schon lange gewünscht und jetzt ist sie endlich da. Und dann erzählt sie uns auch, dass sie gar nicht so lustig ist, weil meistens hat sie schlechte Laune. Vor allem dann, wenn sie in ihre eigene Küche kommt. Die lustige Geschichte gibt's gleich bei uns.

0: Promi-Interview der Woche geht weiter. Ich habe mich fast an meiner Waffel verschluckt, gerade als ich gelesen habe, was unser heutiger Gast schon alles für Preise abgeräumt hat. Da wird man ja neidisch. 12-mal den Deutschen Comedy-Preis, 3-mal den Grimme-Preis und 2-mal den Bambi.
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0: Bist du farbexperimentell unterwegs oder machst du Gräsch und Beige und Weiß?
2: Ich stehe auf Weiß und manchmal wünschte ich, es wäre alles weiß. Und ich fände auch cool, wenn man viel, viel häufiger mal die Bude streicht. Also regelmäßig, also einmal im Jahr oder so. Die Küche zum Beispiel, die streiche ich regelmäßig.
0: Du?
2: Ja. Aber die jetzige Farbe zum Beispiel, die finde ich grauenvoll. Die ist mir nicht gelungen. Es sollte so ein ganz tristes Blau werden und ist jetzt irgendwie so ein kaltes Türkis irgendwie. Und das
0: klingt wirklich schrecklich.
2: Und jeden Tag komme ich in die Küche und denke so, nee, das is it nicht. Und
0: wie gut, dass du dich eh nicht so gerne in der Küche aufhältst.
2: Ja. Du ja schon, ne? Ich kann wirklich, Baba, ich empfinde nichts. Ich räume tierisch gerne die Küche auf, muss ich gestehen. Also das mache ich gerne. Ich sortiere gerne, ich ordne gerne und das mache ich ganz gern. Aber jetzt so selber.
0: Aber man kann eigentlich beim Kochen ja nichts falsch machen. Also ich denke mir immer, wenn man jetzt mit
2: Brühe,
0: Knoblauch und Zwiebeln schon mal startet, ja? Und dann vielleicht noch ein paar Tomaten dazu oder so, eigentlich nur gut.
2: Ja, mach doch.
0: Kannst du das schon mal? Was machst du denn dann in der Zeit?
2: Ich räume dir dann den ganzen Müll weg. Also ich spüle die Messer, sammle schon mal irgendwie die Schalen auf.
0: Und würdest du den Tisch decken und so?
2: Ja, okay.
0: Das wäre eine super Aufteilung.
2: Davor drücke ich mich nicht. Es ist jetzt nicht so, dass ich mich vor Arbeit drücke, aber vor dieser Arbeit irgendwie. Ich so selber entscheiden, okay, was mache ich heute? Was ist ausgewogen? Ich bin so ein Typ, deswegen, ich esse gern so Rohkost im Stehen.
0: Ja, klar.
2: Also ich schäle und dann geht das schon direkt rein. Also alles so an Rohkost und als Vegetarier ist es dann ja eh relativ easy. Du kannst fast alles roh essen. Ich liebe einfach Haferflocken mit Wasser zum Beispiel. Klingt total schlimm, aber
0: stimmt.
2: Einfach nur Wasser, Haferflocken, Leinsamen, fertig. Da bin ich bis 14 Uhr abgedeckt. Ich lasse mir gerne Zeit für die Dinge, aber da irgendwie fehlt mir die Muße und ich empfinde dann auch keine Sinnlichkeit. Mich, ehrlich gesagt, finde ich es eher schon fast abstoßend, dieses wenn dann so eine Möhre gefeiert wird, wie die dann so auf dem Tag.
0: Und alles gleich große Stücke,
2: da kriege ich, das ist für mich zu, das wiegt Tee kochen. Ich bin total der Teetrinker. Ich ertrage aber nicht dieses Geräusch, was mir Gemütlichkeit suggerieren soll, wenn dann das Teewasser dann so. Ich kretze. Da will ich. Gieß schneller. Ich habe mir auch so eine geile Kanne gekauft, hier so ein Wasserkocher, so ein Zen, so ein buddhistisches Teil.
0: Und was kann denn ein Zen-buddhistischer Wasserkocher?
2: Der ist so mega, aber der macht mich so fertig, weil der lässt sich Zeit beim Kochen. Der lässt sich nicht nur beim Kochen Zeit, sondern auch beim Gießen.
0: Ich öffne mal den Deckel.
2: Alter,
0: Weißt du was? Ich habe so einen ganz normalen Wasserkocher und da kann man so drauf und dann klick, springt der Deckel so hoch
2: und dann gießt du so sein.
0: Schütte ich das so. Ich bin jeden Morgen kurz vor einer drittgradigen Hautverbrennung an der linken Hand, weil ich das so drüber mich
2: wemse.
0: Also ich mache ja immer mit ganz vielen Leuten Ferien und so, ja. Und da gibt es dann, ich koche eben sehr gerne und ich koche wahnsinnig schnell. Bei mir sind die Kartoffeln nie gleich groß. Ich schäle auch nicht. Ich hack das alles so. Schmeckt alles gut. Ist sehr rustikal.
2: Wie sympathisch. Also fühle ich jetzt auch nicht. Also ich sehe gerne dabei zu, aber
0: ich sehe eben nicht gerne dabei zu, wenn Leute an unnötiger Stelle Zeit verschwenden. Und zum Beispiel wir wissen ja, so ein Industriesalat oder so, wenn du den so kaufst, ja, den musst du nicht waschen, weil das, was da drin ist, kannst du eh nicht abwaschen. Und auf Sand ist der nicht gewachsen. Der ist ja nie mit Erde in Berührung gekommen. Die wachsen ja auf so einem Vlies irgendwie oder so. Ja, dafür dann manche Leute, die waschen stundenlang die Salatblätter, dann schwimmen
2: die. Ich bin so ein Kandidat.
0: Nein, bist du. Ja. Dann schwimmt es das im Waschbecken rum und dann wird es nochmal neues Wasser und so. Da hätte ich schon die Soße drüber und alles fertig.
2: Da nehme ich mir Zeit. Also Gemüse wird bei mir richtig gewaschen. Richtig.
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0: Meine Redaktion versetzt mir gleich einen kleinen Stich ins Herz, weil sie wollen mich loswerden und wollen eigentlich Martina Hill hier dann an meiner Stadt im Studio platzieren. Es findet eine Art Bewerbungsgespräch zwischen meiner Redaktion und der Martina Hill statt. Gut, gucken wir mal, wie es ausgeht.

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11: Ich bin Fabian Schaffer. Deutschland belegt beim Wohlbefinden von Kindern nur Platz 25 von 37 Ländern. Das zeigt eine Studie des UN-Kinderhilfswerks. Spitzenreiter sind die Niederlande, Dänemark und Frankreich. Auch in ärmeren Ländern wie Rumänien, Ungarn und der Slowakei wachsen Kinder unter besseren Bedingungen auf als in Deutschland, heißt es dort. Die Polizei hat am Nachmittag bei Leipzig einen entlaufenen Tiger erschossen. Das Tier war aus einer privaten Anlage entkommen, wie eine Polizeisprecherin sagte. Ein Mann sei leicht verletzt worden. Nachdem in Modena ein Mann mit einem Auto in eine Gruppe von Menschen gefahren ist, haben die Behörden weitere Details bekannt gegeben. Demnach ist unter den Schwerverletzten auch eine deutsche Touristin. Insgesamt gäbe es 8 Verletzte, 4 davon schwer, so der Bürgermeister der norditalienischen Stadt. Der mutmaßliche Täter soll sich zuletzt in psychiatrischer Behandlung befunden haben. Mit einer Auftaktniederlage gegen Finnland ist die deutsche Eishockeynationalmannschaft in die WM in der Schweiz gestartet. Im zweiten Spiel gegen Lettland heute sollen jetzt die ersten wichtigen Punkte her. Pia Wegner mit den Einzelheiten.
12: Lettland gilt neben Ungarn, Österreich und Großbritannien zu den Gruppengegnern, gegen die Deutschland laut Erwartungslage punkten muss. Sonst wird es mit der Viertelfinalqualifikation schwierig. Außerdem hat die DEB-Auswahl in dieser Partie direkt die Chance, die Auftaktniederlage schnell vergessen zu machen.
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13: Wir haben Wochenende. Ende. Schön, dass ihr da seid. Für die meisten heißt es ja entspannen. Und für uns hier im Studio heißt das, die Waffelschlacht kann beginnen. Ich habe gebacken und ich habe einen gut gelaunten Gast heute bei uns, nämlich Martina Hill. Sie ist ja eine der lustigsten Frauen überhaupt hier in Deutschland. Und wir werden jetzt ein Spiel spielen und es lässt sehr tief blicken, denn meine Redaktion versucht mal wieder, mich loszuwerden. Sie wollen mich austauschen gegen Martina. Ja, sollen sie doch mal versuchen. Wir gucken gleich mal, wie es ausgeht, dieses Spiel. Aber vorher gibt's für euch Musik.

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1: Ich wünsche euch ein spitzenmäßiges Wochenende. Also man kann doch, glaube ich, sagen, wer Comedy liebt, der kommt um sie nicht drumherum. Egal, ob als Knallerfrau oder bei LOL oder in der Heute-Show. Wenn sie dabei ist, dann wird's lustig.
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1: Du hast doch Taekwondo gemacht, um dir das Rauchen abzugewöhnen.
0: Das hast du dir gemerkt?
1: Ja, ich habe mir alles gemerkt.
0: Oh. Ich bin total besessen von
1: also
0: dir.
1: Also ich weiß alles über dich.
0: Ja, das hat mir damals sehr, sehr geholfen.
1: Warum?
0: Weil ich mich da so mit vor allem ablenken konnte, weil ich doch sehr, sehr stark geraucht habe. Es war nicht nur eine Schachtel am Tag, dann zu Hochzeiten. Das war echt krass. Und irgendwie ist das so ein bisschen aus dem Ruder gelaufen. Und dann, ich bin einfach mal hin und bin dann dabei geblieben, aber irgendwie nur so 2,5 Jahre, aber ganz intensiv und bin bestimmt 4-mal die Woche zum Training. Und das hat mich A, abgelenkt, B, bin ich in den Körper gekommen und habe Fortschritte gemacht. Das war toll. Und habe halt was mal für den Körper getan und so für mich und habe halt einfach gemerkt, wow, ich kriege wieder Luft, ich werde fitter, kommen die Treppen besser hoch und so. Das war.
1: Hast du das schon gemerkt, dass du
0: Ja,
1: total krass.
0: Also ganz, also das war wirklich.
1: Da warst du doch noch total jung.
0: Ich bin total dankbar, dass ich so zeitig noch die Kurve gekriegt habe. Deswegen, ich bin ja auch so eine ganz krasse unterdessen. Jeder, der raucht, der wird von mir direkt festgenagelt, weil ich das sofort sehe, natürlich die Aura. Ich sehe einem Raucher, ich rieche es nicht nur sofort, sondern ich sehe es einem Raucher sofort an, gerade wenn das Gegenüber so in meinem Alter dann ist, dann kann man das ja an dem Hautbild dann auch lesen. Auch energetisch, finde ich, ist das ja dann so eine Aura, die einfach jemand, der stark raucht oder überhaupt raucht, ausstrahlt. Man sieht's. Und ich kann genauso wie der Krümel in der Mundwinkel,
1: gehe ich direkt hin und sage, rauchst du?
0: Ja.
1: Solltest du stoppen?
0: Genau.
1: Solltest du jetzt
0: dann,
1: stoppen?
0: Genau.
1: Hör sofort auf. Überleg nicht lange.
0: Also die Martina
1: ist eine richtig gesunde Maus.
0: Ist eine richtig gesunde Maus.
1: Jetzt gucken wir mal, ob sie auch gut spielen kann. Sie liebt nämlich Spiele, hat sie mir beim letzten Mal gesagt.
0: Ja.
1: Wir spielen ein Spiel. So, jetzt pass auf. Wir haben uns Gedanken gemacht. Vielleicht wäre es an der Zeit für einen kleinen Wechsel. Barbara macht das hier ja wirklich toll, aber man darf sich ja trotzdem als Redaktion mal

0: und fährt dabei unser Parkschild um. Das stimmt. Kannst du gut einparken?
1: Ja, und ich finde immer einen Parkplatz.
0: Ich auch.
1: Ich weiß schon vorher, dass er da ist, ohne ihn gesehen zu haben.
0: Mhm.
1: Und ich parke mega gut ein. Was vielleicht auch daran liegt, dass ich seit 25 Jahren dasselbe Auto fahre, könnte damit zusammenhängen.
0: Fährst du dieses Auto, kurze Zwischenfrage, weil es so ein Auto ist, wo man sagt, das gebe ich auf keinen Fall her, weil es so geil ist? Oder fährst du das gleiche Auto, weil du es aus ökologischen Gründen
1: auch, ja,
0: und Nachhaltigkeitsgründen einfach, genau, behältst?
1: Beides. Also mehrere Gründe. Das erste ist, dass es mein allererstes Auto ist und er geht nicht kaputt. Und ich habe mir geschworen, solange der nicht kaputt geht, werde ich ihn fahren.
0: Ja.
1: Und dann schicke ich ihn immer regelmäßig durch den TÜV. Und wenn die sagen, es ist alles tutti und es rechnet sich, dann behalte ich den. Der hat natürlich keinen MP3 und nichts, sondern noch so einen ollen CD-Player.
0: Oh Gott, ja.
1: Aber ich liebe das. Und manchmal nehme ich mir dann so eine Wireless LAN-Box mit und packe mir die vorne ins Auto und dann höre ich einfach so Musik.
0: Aber es ist leider der Motor so laut, weil ja, genau, die Fenster nicht so richtig dicht sind und die Bodenplatte schon porös, dass man eigentlich auch mit sowieso gar keine Musik,
1: ja,
0: hören kann.
1: Ja, aber dieses Auto habe ich damals, das weiß ich noch, mir gekauft und Cash bezahlt, gebraucht damals. Damals schon gebraucht,
0: ja,
1: und war stolz wie Bolle, dass ich mir das vom Nichtrauchen abgespart habe, weil ich brauchte ja irgendeine Motivation, irgendeinen Antrieb, und Geld ist es dann ja oft gar nicht, weil sonst würden ja viel, viel mehr Leute nicht rauchen.
0: Ja, klar.
1: Weil das ist nie ein Argument gewesen, aber wenn man es dann mal drauf ankommen lässt und wirklich die Kohle spart, die da sich so im Monat ansammelt, dann damit konnte ich mir dieses Auto leisten und das fahre ich immer noch und deswegen parke ich natürlich wieder eins,
0: weil ich kann dieses Teil fahren im Schlaf.
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0: Martina Hill und ich, wir versuchen immer so als junge, dynamische Digger irgendwie rüberzukommen. Aber wir outen uns gleich als alt und haben ganz konkrete Beispiele, die zeigen, dass wir einfach keine 20 mehr sind. Auch wenn man es uns nicht ansieht.

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14: Ich bin Marlene Dietscheid. Großeinsatz am Vormittag in Mümbris. In einem Wohnhaus ist laut Medienberichten ein Küchenbrand ausgebrochen. Dabei kam ein Mann und ein Hund ums Leben. Kurz nach Ausbruch des Feuers wurde die Feuerwehr alarmiert. Mehrere Feuerwehren aus der Umgebung unterstützten die Brandbekämpfung. Die Ursache des Feuers ist noch unklar. Die Rettungskräfte fanden den Mann und den Hund bereits tot vor Ort vor. Laut Medienberichten hat ein defekter Tankwaggon in Aschaffenburg am Vormittag zu einer vorübergehenden Sperrung des Bahnhofs geführt. Aus einem in der Nacht abgestellten Güterwaggon sei Methanol ausgelaufen, so die Polizei. Dann kamen Rettungskräfte und Spezialkräfte hinzu, um den Bahnhof zu sperren. Dann wurde das Problem schnell behoben. Die Sperrung des Bahnhofs wurde somit gegen Mittag wieder aufgehoben. Verletzt wurde niemand. Laut Medienberichten haben sich SPD, Grüne, Freie Wähler und FDP in Langselbold zu einer Koalition unter dem Namen Selbolder Stadtbündnis zusammengeschlossen. Der Koalitionsvertrag setzt auf nachhaltige Stadtentwicklung, bürgernahe Verwaltung und Projekte wie das Gesundheitszentrum, die Kläranlage und eine neue Feldsporthalle. Mit 19 von 37 Sitzen verfügt das Bündnis über die knappste Mehrheit in der Stadtverordnetenversammlung. Erlenbacher Zuverdienstbetrieb Mensa Plus des BAK-Kreisverbandes Miltenberg-Obernburg ist heute vor der ARD-Tagesschau zu sehen. Im März wurde ein Kurzfilm der Deutschen Fernsehlotterie in der Barbarossa Mittelschule Erlenbach gedreht. Heute wird er gleich zweimal im ersten deutschen Fernsehen gezeigt und das nur wenige Minuten vor der ARD-Nachrichtensendung Tagesschau. Der Film zeigt, wie Menschen mit Behinderung dort beim Bayerischen Roten Kreuz eine gute Arbeit ohne großen Druck finden. Und alle Nachrichten aus der Welt gibt's wieder zur vollen Stunde.
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2: 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Ich freue mich wahnsinnig, dass ihr meinem Ruf, meinem glockenklaren Ruf gefolgt seid und hier eingeschaltet habt. Herzlich willkommen zurück. Heute ist ja was los hier in der Redaktion. Alle sind aufgeregt, weil es passiert ja nicht jeden Tag, dass Martina Hill zu Gast ist. Heute ist er aber da und wir haben natürlich schon viel gelacht und genauso geht's jetzt auch weiter. Wir outen uns gleich hier als richtige Omas, ja, weil wir halt technikmäßig auch nicht mehr so ganz vorne mit dabei sind. Bis

0: Servus, ich bin's, die Babsi, für euch bei Radio Primavera mit der Barbaradio-Show. Ich hoffe, ihr habt einen entspannten Sonntag.
1: Wir sind zurück und ich kann euch nur sagen, die Parodien meines heutigen Gastes sind legendär, aber ihr wisst es selber. Ich denke an Katja Burkhardt, an Daniela Katzenberger, Heidi Klum und meine Lieblingsparodie, Andrea Kiewel. Wir spielen gerade mit ihr das Redaktionsspiel und da versucht mich meine Redaktion auszutauschen.
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1: Nächste Frage. Wenn Barbara sagt, sie kommt pünktlich, kommt sie trotzdem eine halbe Stunde zu spät. Wie sieht es bei dir aus?
3: Ich sage nicht, ich komme pünktlich. Ich sage, ich halte es mir gern offen.
1: Das heißt, da muss ich noch dazulernen.
3: Ich brauche immer so ein kleines Zeitfenster, so ein bisschen Spielraum.
1: Ja.
3: Viertel vor bis Viertel nach. Das tut mir ganz gut.
1: Mhm.
3: So ungefähr mag ich. Ich komme zwischen H und H. Das habe ich ganz gern. Ansonsten bin ich ein relativ pünktlicher Typ, doch.
1: Die nächste Frage. Barbara hat auf ihrem Handy die größte Schriftgröße und die höchste Lautstärke eingestellt. Das ist so gemein, wie die mich in die Pfanne hauen. Stimmt, aber ich werde hier immer vorgeführt als so eine Omi, weißt du? Mit welchem technischen Gerät kannst du überhaupt nicht umgehen und nervst alle?
3: Ich würde jetzt nicht von mir behaupten, dass ich so ein Technikfreak bin. Und so das Handy, also ich sag mal so, nee, nur das Nötigste so kann ich. Aber ich bin jetzt so, ich kann das hier mit, das ist alles nicht meins. Nee, hänge ich ganz schön hinterher, wenn ich ehrlich bin.
1: Das können wir uns eigentlich nicht leisten, weil dafür sind wir jetzt ausnahmsweise mal zu jung.
3: Ja.
1: Bei mir ist es nur so, an der Art, wie ich das Handy in der Hand halte, hat letztens Chiagu, weißt du, dieser Sänger.
3: Ja,
1: hat zu mir gesagt, Gott, wie du das Handy schon in der Hand hältst, wie so eine alte Frau, fehlt nur noch so eine Klapphülle, hat er zu mir gesagt. Da habe ich gemerkt, weil ja ältere Leute, also so wie wir, man hat so das Handy in der Hand und dann legt man den Kopf so schon so ein bisschen nach hinten, weil man doch so ein bisschen, weißt du, das so eher so von unten, so von oben so drauf gucken will, weil man dann doch auch schon nicht mehr so ganz scharf sieht.
3: Mhm.
1: Und so. Und auch die Art, wie man tippt. Ich tippe eben nicht mit beiden Daumen, ich tippe mit einem, wie tippe ich denn? Ich glaube, ich tippe mit einem Daumen und einem Zeigefinger. Tippst du nur mit Daumen?
3: Ich überlege gerade, ich könnte es jetzt gar nicht sagen, wie ich tippe.
1: Ich glaube, ich habe auch einen Zeigefinger.
3: Weißt
1: mit
3: du, was
1: beiden.
3: Ich
1: das weiß ich nicht sofort.
3: Ich hasse SMS-Tippen und so. Ich habe auch kein WhatsApp. Ich liebe diese Sprachdiktierfunktion.
1: Ja.
3: Nicht aufsprechen, sondern einfach nur, hallo, wie geht
1: Punkt.
3: Es dir? Komma, Punkt,
1: ich
3: Absatz. Damit arbeite ich. Und das finde ich total angenehm, weil ich dieses Zentrieren und dann mit einem Finger oder auch mit beiden Daumen, das macht mich fertig. Das mag ich nicht.
1: Ich hatte eine Sehnscheidenentzündung, falls es dich nicht interessiert, hier im Ellenbogen.
3: Ja.
1: Und das kam und es hat mir auch der Finger wehgetan und auch das Gelenk im Daumen. Und dann habe ich festgestellt, ja, das liegt daran, dass mir das schwere Handy immer hier auf dem kleinen Finger so drauf liegt, ja, wenn ich es halte.
3: Mhm.
1: Und dann mache ich mit dem Daumen so und dann ist hier, das war alles total entzündet gewesen.
3: Siehst
1: und
3: du?
1: Dann alle so, Tennisarm, machst du viel Sport? Ich so, ja, vielleicht liegt es doch am Telefon einfach.
3: Krass, ja, es ist genau die klassische Hände. Nee, das kann ich gar nicht.
1: Mhm.
3: Ich habe auch immer so eine Ständer dabei.
1: Du hast es gut.
3: Ich hab's gut, ne?
1: Stichwort Henning Baum und Alexander Zverev. Steht hier als nächste Frage. Barbara geht uns mit bestimmten Männern auf die Nerven. Welcher Promi-Mann ist dein Kryptonite?
4: Ich hab keinen.
1: Hast du nicht?
4: Hab ich nicht.
1: Henning Baum.
4: Mit dem habe ich schon gedreht. Den kenne ich.
1: Und wenn man sie kennt, dann ist meistens vorbei, gell?
3: Nein.
1: Naja, ich weiß schon.
3: Nein, aber...
1: Was hast du denn mit dem gedreht?
3: Mit Henning habe ich mal so eine ganz verrückte Komödie gedreht. Da war ich... was war denn das? Das war so eine Agenten mit Elias Mbarek, Anja Kling und Henning. Und wir haben so eine Agentenkomödie gedreht und ich war die Böse. Ich war so eine Agentin, so eine Doppelagentin.
1: Hast
3: und
1: du mit
3: dann
1: ihm geknutscht in der Rolle?
3: Ja, nee. Warte, lass mich über.
1: Du kannst dich nicht erinnern,
3: ich
1: ob du mit Henning Baum geknutscht hast?
3: Ich erinnere mich nicht.
1: Aber
3: ich
1: mit Elias Mbarek ja wohl nicht.
3: Nee, mit dem habe ich nicht. Nein. Das war mein Kollege und ich war ja die Böse und das waren meine beiden Kollegen.
1: Mhm.
3: Und ich glaube, nee, ich habe Henning nicht. Nee.
1: Hast du nicht, okay. Ich sehe schon, ich komme hier nicht weiter.
3: Ja, aber ich habe jetzt den Tennisspieler habe ich jetzt nicht vor
1: ist
3: Augen.
1: So ganz groß und hager und so. Und hat so Zähne und so Haare und so. Nee, okay.
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1: Martina Hill und ich, wir haben monatelang das gleiche Geheimnis gehabt. Wir mussten dicht halten, durften mit niemandem drüber reden. Und wenn wir es doch getan hätten, hätten wir sehr, sehr, sehr viel Geld zahlen müssen. Die ganze Geschichte gibt's gleich hier bei mir.

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11: Ich bin Fabian Schaffer. Deutschland schneidet beim Wohlbefinden von Kindern nicht gut ab. Es liegt nur auf Platz 25 von 37 Ländern, zeigt eine UNICEF-Studie. Besonders alarmierend, nur 60% der 15-Jährigen erreichen die Mindestkompetenz in Lesen und Mathe. Der Abstand zwischen armen und reichen Familien ist groß. Bei benachteiligten Jugendlichen schaffen nur 46% die Grundkompetenzen, bei Wohlhabenden 90%. Etwa 900 Programmpunkte und Zehntausende Besucher. Beim Deutschen Katholikentag in Würzburg ist in den letzten Tagen einiges los gewesen. Mit einem Schlussgottesdienst ist die Veranstaltung heute zu Ende gegangen. Florian Klaus berichtet.
12: Die Welt brennt, aber sie ist nicht verloren. Mit diesen Worten hat der Vorsitzende der Deutschen Bischofskonferenz Wilmer zum Engagement für Frieden und Menschlichkeit aufgerufen. Er sagte in Würzburg, Gott schenke Kraft, Geduld und Ausdauer.
13: Also, wartet nicht, zögert nicht, schaut hin, packt an, geht los, habt Mut, steh auf. Amen.
11: Die Polizei hat bei Leipzig einen entlaufenen Tiger erschossen. Das Tier war aus einer privaten Anlage in Schkeuditz entkommen. Dabei ist ein Mann verletzt worden. Die Polizei rückte mit zahlreichen Kräften an und traf das Tier schließlich im Bereich einer nahegelegenen Gartenanlage an. Dort sei der Tiger von Einsatzkräften erschossen worden. Die Fußballer des FC Bayern haben ihre 35. deutsche Meisterschaft mit den Fans auf dem Münchner Marienplatz gefeiert. Standesgemäß wurde das Team vom neuen Oberbürgermeister Krause empfangen. Anschließend wurde auf dem Rathausbalkon die Meisterschale in die Höhe gereckt. Gestern hatten die Münchner sich mit einem 5:1-Sieg gegen Köln aus der Saison verabschiedet.
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15: Willkommen, ihr Lieben. Wir sind mittendrin im Wochenende und wir sind mittendrin in unserem Promi-Gespräch. Heute, ihr habt es vielleicht schon gehört, mit Martina Hill. Ich fange direkt schon an zu lachen, wenn ich sie sehe. Wir klären gleich, dass wir ein süßes Geheimnis gehütet haben, die liebe Martina und ich. Und zwar schon seit Monaten. Um genau zu sein, seit Oktober. Wir durften nicht darüber sprechen, aber jetzt ist es endlich raus. Jetzt gibt's erstmal Musik und dann unser Knaller-Geheimnis. When

0: wird. Ich kann dir jetzt gar nicht sagen, warum, aber weil du halt auch ein spontaner Typ bist, der auch alle Schubladen irgendwie auf hat und sehr wach ist. Und ich glaube,
1: ich habe alle Schubladen auf. Richtig, völlig richtig.
0: Jetzt ja,
1: genau. Dieser Begriff fehlte mir immer, aber ich weiß genau, was du damit meinst.
0: Und wenn du diese ganzen Schubladen auf hast, dann ist man echt gefährdet in diesem Raum. Vor allem gerade in der ersten ist es, glaube ich, wenn du noch gar keine Erfahrung hast, dann ist es nochmal umso schwieriger, weil du einfach dich auch noch nie in der Situation gespürt hast. Also ich weiß noch, wie du gekämpft hast und mit deinen falschen Zähnen da saßt. Und
1: das war das Einzige, wozu ich in der Lage war.
0: Ja, ja, ich verstehe es total.
1: Rein, es machte Möp und dann dachte ich mir, so. Und ich habe gedacht, ich muss sofort, ich habe hysterische Krämpfe in mir gehabt und ich wollte auch lachen, weil es ist ja wie so ein,
0: Ist
1: ja fast wie so ein
0: so
1: präorgastische Geschichte, wo du dir so denkst, jetzt kommt's gleich, jetzt passiert was. Bums, schon war ich draußen.
0: Weg warst
1: du. Dachte ich mir, okay. So, ich habe durchgehend gelacht.
0: Ja, nee, ich weiß nur, dass ich auch meinen ersten Buzzer, der hat mich auch kalt erwischt. Beziehungsweise es ging dann schneller, als ich dachte. Und der zweite Buzzer war eigentlich nur so ein sozialkompetenter Move von mir, so ein Lächeln und da kam direkt der Buzzer und ich habe mich tierisch aufgeregt und gesagt, nein, es war doch gar kein. Aber die Regeln sind ja immer härter geworden und jetzt in der siebten fand ich auch, also du darfst ja gar nichts mehr erlauben. Also es sind richtig strenge Regeln. Und,
1: aber alle sind auch ein bisschen geübter, sage ich mal.
0: Das,
1: also in der ersten Staffel, wo wir alle eiskalt erwischt waren die ganze Zeit, merke ich schon, dass jetzt, man hat sich so seine Strategien so ein bisschen zurechtgelegt und auch seine Mimiken und so, man hat es ein bisschen besser im Griff als früher.
0: Ja, vor allem, weil man weiß, wie schnell es einen reißen kann. Das heißt, man geht nicht einfach los. Und sendet, sondern ich bin sehr, sehr viel vorsichtiger, habe mich aber in dieser Staffel, finde ich, ein bisschen mehr getraut. Also immer dann, wenn ich das Gefühl hatte, okay, ich bin jetzt safe, ich bin jetzt relativ gefasst, einatmen und jetzt gehe ich los, aber
1: du hast krasse Sachen gemacht und lange Sachen auch. Und am Ende,
0: es ist mit mir echt durchgegangen, diese Staffel. Ich weiß gar nicht, ob ich spoilern darf, soweit. Aber wie ich gerade sagte, ich habe mich dieses Mal ein bisschen weiter vorgewagt. Mhm. Und das hat was mit mir gemacht, weil ich das erste Mal in so eine Impro kam, auf die ich nicht so ganz vorbereitet war. Und das dann super gefährlich ist. Wenn du dann...
1: Da muss man auch noch über sich selbst lachen, wenn Sachen einem einfallen, von denen man gar nicht wusste, dass sie in einem stecken.
0: Ja. Danach war ich echt, ich war fix und alle danach.
1: Ich habe so abgelust, eben beim ersten Mal, als ich dabei war. Und ich habe gesagt, bitte nehmt mich nicht nochmal, weil ich habe solche Angst. Ich glaube, ich kann das wieder nicht und so. Und diesmal war ich ein bisschen besser vorbereitet, aber ich war richtig, richtig aufgeregt. Viel mehr als beim ersten Mal.
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1: Martina Hill erzählt uns gleich vom Vertragsbruch und wir klären die Frage, die am häufigsten mit ihr zusammen gegoogelt wird, nämlich, ob sie mit Terence Hill verwandt ist. Ja, das sind die Fragen, die die Welt umtreiben. Bis gleich.

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15: 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Ich wünsche euch ein wunderschönes Wochenende. Mein kleines rosafarbenes Waffeleisen hat heute Morgen schon geglüht, kann ich euch sagen, weil es hat sich ja hoher Besuch bei uns angekündigt im Studio heute, Martina Hill. Und das ist natürlich ein Kracher, muss man sagen. Wir hören jetzt gleich weiter rein in unser Gespräch und da geht's um das Thema Vertragsbruch. Ja, weil wir hatten einen ganz strengen Vertrag, über den wir nicht reden durften. Und wir klären, ob sie tatsächlich mit Terence Hill verwandt ist. Das Ganze solltet ihr auf keinen Fall verpassen.

0: Ich wünsche euch ein wunderschönes Wochenende und ich möchte gar keine Zeit verlieren, denn ich habe einen wunderbaren Gast bei mir.
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0: Wer war dir am gefährlichsten? Ich sag nochmal, wer alles mit dabei ist. In der jetzt laufenden 7. Staffel LOL. Max, Teddy, Caro Kebekus, Michelle Hunziker, Bulli, Elton, Olaf Schubert und Thorsten Sträter.
2: Und wir zwei.
0: Und wir zwei.
2: Und wir zwei.
0: Ich musste am meisten lachen über Teddy.
2: Also, ich fand auch...
0: Michelle Elton. War auch schlimm.
2: Michelle ja, war alles, geil.
0: Oh Gott. Jetzt fällt es mir wieder ein. Also man musste sich eigentlich schon angucken.
2: Ja, unbedingt. Also ich bin vor allem auch gespannt, weil ich weiß ja nicht, was die anderen machen, während ich mich zum Beispiel mit dir auf der Couch unterhalte. Also tatsächlich ist es wie ein Flashback dann, weil es schon doch ganz schön intensiv ist, diese 6 Stunden. Vor allem mit diesen tollen Leuten zusammen. Und es ist wirklich eines der besten Formate, in denen ja. ich in meinem Leben als Darstellerin ja. mitmachen durfte.
0: Geht
2: muss ich
0: genauso.
2: Echt sagen.
0: Also ich bin da rausgegangen und habe gesagt, krass,
2: ist auch
0: so eine Riesenproduktion, alles ist so auch so geheim.
2: Es ist so ein Monster.
0: Ja, man muss sich das so vorstellen. Also wir sind alle, wir dürfen uns alle vorher nicht sehen. Das heißt, wir wohnen alle in unterschiedlichen Hotels. Dann kommt man da an, dann kommt man da
2: und die ziehen es durch.
0: Man
2: ne?
0: ist die ganze Zeit getrennt voneinander. Da ist nicht lustig, Team, wir sitzen beisammen oder so. Wenn man aufs Klo geht, kommt ein Betreuer mit, wartet vorm Klo, bringt einen wieder zurück, dass man nicht irgendeinen anderen Künstler trifft. Dann ist man die ganze Zeit in unfassbaren Befragungsfoto, Social Media Situation und alles ist so in unterschiedlichen Gebäuden und
2: ewig wird man geschattelt so mit so abgetönten Scheiben.
0: Wird man so rumgefahren.
2: Go, go,
0: und,
2: so. Go.
0: Und es ist irgendwie, man hat so das Gefühl, man ist echt Teil von was richtig Großem. Mhm. So.
2: Ich weiß noch, mein erstes Mal, 2. Staffel mit Bastian Pastewka und ich habe niemanden gesehen und du weißt nicht, wer ist dabei und so. Und dann weiß ich noch, komm, Bastian und ich aus unseren Garderoben, weil wir nicht gefragt haben und gucken uns an und
0: gehen wieder raus.
2: Ich habe nichts gesehen.
0: Es ist ja schon so, dass man ja viel vorbereitet, was dann auch gar nicht drankommt, weil es viel zu viel ist. Jeder hat bereitet ja irre viel vor und alle kommen dran und so. Und ich hatte noch so absurdes Zeug einstudiert, was ich dann nicht vorführen konnte irgendwie. Aber das kann ich ja alles nochmal wann anders verwenden.
2: Ja, sicher.
0: Weißt du?
2: Es geht immer weiter.
0: Ich habe noch einen Tanz, sag ich mal, den habe ich noch auf Halde. Kann ich jederzeit loswerden. Verkaufe ich noch am Pro7 oder so.
2: Ich habe auch noch einen Song, den ich nicht untergebracht bekommen habe.
0: Das ist doch gut. Kannst du schon mal ansparen, kannst du beim nächsten Mal unterbringen. Wir haben ein paar Hörerfragen, weil natürlich alle total aufgeregt waren, als es hieß, dass Martina Hill, heißt du, ne? Martina Hill zu uns kommt. Und die eine Frage ist, sind Martina und Terence Hill miteinander verwandt?
2: Ja.
0: Fandst du den auch so toll früher?
2: Ja. Ja, das ist mir auch aufgefallen, dass ich diese Frage, die habe ich schon ganz oft gestellt bekommen und wir sind, soweit ich weiß, nicht verwandt.
0: Schade. Was nicht ist, kann ja doch
2: werden. Hätte Fahrradkette.
0: Ach, Martina, ist das toll. Also Fans können dich jetzt bei LOL sehen.
2: Ja, geht los.
0: Ja, und ich dränge mich auch ab und zu ins Bild. Und ansonsten?
2: Und wie, meine Liebe.
0: Und wie.
2: Unvergessliche Bilder. So geil, die Nummer. So geil. Die habe ich so gefeiert.
0: Wirklich?
2: Ich habe wirklich gedacht, ich will jetzt nicht spoilern, aber ich habe wirklich gedacht, boah, was eine geile Idee. Oh, hätte ich die gern gemacht, die Nummer. Die hätte ich so gern gemacht. Und dann hatte ich aber auch ganz schön Respekt in Sachen so Bindehaut und so. Aber
0: mehr können wir zu der Sache jetzt leider nicht sagen. Ansonsten schalten sich unsere Anwälte ein. Martina, es war so toll, dass du bei
2: uns
0: warst.
2: Vielen Dank, dass ich da sein durfte.
0: Vielen Dank für dieses sehr schöne Gespräch. Martina Hill!
2: Tschüss!
0: Also, dass sich da unsere Anwälte einschalten, das wollen wir natürlich auf gar keinen Fall. Deswegen schaut euch jetzt ganz legal die aktuelle Staffel LOL an. Da werdet ihr ja sehen, wie wir beide uns schlagen. Teile von uns besser als andere, aber mehr kann ich dazu leider nicht verraten. Es war sehr, sehr schön in den letzten Stunden mit euch und mit Martina. Wir haben auf jeden Fall eine Verabredung am nächsten Wochenende und da wird es wirklich interessant. Ist mal ein ganz anderes Gespräch, nämlich mit einem Mentalisten. Der Superstar unter den Mentalisten ist bei uns, Timon Krause. Und da habe ich jede Menge Fragen und ich glaube, er wird auch in mein kleines Köpfchen reingucken und da hoffentlich nur Ausgewähltes sehen. Bis dann!

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12: Ich bin Fabian Schaffer. In vielen anderen Staaten geht es Kindern besser als hier. Das ist das Ergebnis eines großen UNICEF-Vergleichs. In dem Ranking landet Deutschland auf Platz 25 von insgesamt 37 Ländern. Grund für das schlechte Abschneiden ist laut UNICEF, dass die sozialen Unterschiede deutlich größer seien. Kinder aus armen Familien sind demnach häufiger krank und schlechter in der Schule. Der Deutsche Katholikentag in Würzburg ist zu Ende gegangen mit einem großen Gottesdienst vor der Residenz. Der Vorsitzende der Deutschen Bischofskonferenz, Bischof Wilmer, rief zum Anpacken auf. Die Welt brenne, aber sie sei nicht verloren. Etwa 74.000 Menschen haben dieses Jahr den Katholikentag besucht. Der nächste findet in 2 Jahren in Paderborn statt. Die WHO hat wegen eines Ebola-Ausbruchs in der Demokratischen Republik Kongo eine internationale Gesundheitsnotlage ausgerufen. Die Rede ist von über 300 Verdachtsfällen und mehr als 80 Toten. Betroffen ist eine seltene Variante, gegen die es keinen Impfstoff und keine gezielte Therapie gibt. Die WHO warnt vor regionaler Ausbreitung, nicht vor einer Pandemie. Starke Einschaltquote für den Eurovision Song Contest. Im Schnitt gut 8,9 Millionen Menschen haben das ESC-Finale in Wien am Abend in der ARD verfolgt. Auch die digitalen Angebote dazu seien viel genutzt worden, hieß es. Bulgarien holte sich erstmals den ESC-Triumph. Deutschland landete auf dem drittletzten Rang.
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13: Ich bin Fabian Schaffer. Deutschland belegt beim Wohlbefinden von Kindern nur Platz 25 von 37 Ländern. Das zeigt eine Studie des UN-Kinderhilfswerks. Spitzenreiter sind die Niederlande, Dänemark und Frankreich. Auch in ärmeren Ländern wie Rumänien, Ungarn und der Slowakei wachsen Kinder unter besseren Bedingungen auf als in Deutschland, heißt es dort. Die Polizei hat bei Leipzig einen entlaufenen Tiger erschossen. Das Tier war nach Polizeiangaben aus einer privaten Anlage in Schkeuditz entkommen und wurde in einer Gartenanlage erlegt. Ein Mann wurde schwer verletzt, er kam ins Krankenhaus. Die Pläne von US-Präsident Trump für einen neuen Ballsaal am Weißen Haus stoßen im Senat auf Widerstand. Ein Gesetz für staatliche Finanzierung ist aus Verfahrensgründen abgelehnt worden. Die Republikaner wollen es überarbeiten. Trump hatte den historischen Ostflügel des Weißen Hauses abreißen lassen, um dort den Ballsaal zu bauen. Die Kosten von bis zu 400 Millionen Dollar sollten eigentlich aus privaten Spenden kommen. Elversberg wird der 59. Verein in der Geschichte der ersten Fußball-Bundesliga. Der Zweitligist gewann am letzten Spieltag 3:0 gegen Absteiger Münster und sicherte sich damit Rang 2, Platz 3 und damit die Aufstiegsrelegation fix hat Paderborn nach einem 2:0 in Darmstadt. Hannover spielte gegen Nürnberg nur 3:3 und verpasst so die Relegation. In Liga 3 abgestiegen ist Düsseldorf durch eine 0:3 Pleite in Fürth. Die Vierter belegen Rang 16 und müssen in die Abstiegsrelegation.
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14: Ich bin Fabian Schaffer. In einer internationalen Vergleichsstudie zum Kinderwohl landet Deutschland weit hinten auf Platz 25 von 37 bewerteten Ländern. Das hat das UN-Kinderhilfswerk mitgeteilt. Um das Wohlbefinden von Kindern und Jugendlichen zu vergleichen, wurden etwa die Armutsquote, das Bildungsniveau sowie körperliche und mentale Gesundheit betrachtet. Die ersten 3 Plätze belegen die Niederlande, Dänemark und Frankreich. Zum Abschluss des Katholikentags in Würzburg hat der Vorsitzende der Deutschen Bischofskonferenz Wilmer mehr Engagement für Frieden und Menschlichkeit gefordert. Bei einem Freiluftgottesdienst sagte Wilmer, die Welt brenne, aber sie sei nicht verloren, denn Gott schenke uns Kraft, Geduld und Ausdauer.
15: Also, wartet nicht, zögert nicht, schaut hin, packt an, geht los, habt Mut, steh auf. Amen.
14: Insbesondere verwies Bischof Wilmer auf die humanitäre Lage. Solche Brandherde lösche man nicht durch Zuschauen. Die WHO hat wegen eines Ebola-Ausbruchs in der Demokratischen Republik Kongo eine internationale Gesundheitsnotlage ausgerufen. Die Rede ist von über 300 Verdachtsfällen und mehr als 80 Toten. Betroffen ist eine seltene Variante, gegen die es keinen Impfstoff und keine gezielte Therapie gibt. Die WHO warnt vor regionaler Ausbreitung, nicht vor einer Pandemie. In der zweiten Fußball-Bundesliga hat Hannover den Aufstieg verpasst. Das Team spielte am letzten Spieltag gegen Nürnberg nur 3:3 und beendet die Saison auf Platz 4. In die erste Liga steigt neben Schalke Elversberg auf nach einem 3:0 gegen Münster. Paderborn gewann in Darmstadt mit 2:0 und steht auf Relegationsplatz 3. Abgestiegen in die dritte Liga ist neben Münster Düsseldorf. Kräuter Fürth belegt nach einem 3:0 gegen die Fortuna Relegationsplatz 16.
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10: Ich bin Fabian Schaffer. Gesundheitsministerin Barken sieht nach dem Ebola-Ausbruch in der Demokratischen Republik Kongo derzeit hier bei uns keinen Handlungsbedarf. Das Risiko hierzulande sei äußerst gering, sagte die CDU-Politikerin in der ARD. Eine weltweite Ebola-Pandemie halte sie für nahezu ausgeschlossen. Die WHO hatte wegen des Ausbruchs eine internationale Gesundheitsnotlage ausgerufen. Der Präsident des Deutschen Roten Kreuzes Gröhe fordert Milliarden Euro zusätzlich für den Zivil- und Bevölkerungsschutz. Auslöser sind die wachsenden Sicherheitsrisiken. Gröhe sagte der SZ, wenn die Bundesregierung mit einem Angriffsszenario auf die NATO 2029 rechne, müsse sie den Schutz der Bevölkerung erst recht heute angehen und nicht morgen. Tigeralarm bei Leipzig. Die Polizei hat in Schkeuditz einen entlaufenen Tiger erschossen. Das Tier war aus einer privaten Anlage entkommen. Ein 73 Jahre alter Mann wurde dabei schwer verletzt. Tine Klimach berichtet.
11: Der Tiger war aus seinem Gehege ausgebrochen und hatte dabei den 73 Jahre alten Helfer verletzt. Der Mann hat sich berechtigt dort aufgehalten, hieß es von der Polizei. Sie ermittelt nun, wie es zu dem Ausbruch kommen konnte. Weil das Tier dann in einer gut besuchten Gartenanlage gefunden wurde, entschied die Polizei, den ausgewachsenen Tiger zu erschießen. Weitere Tiere sind nicht aus dem Gehege entkommen.
10: Elversberg hat sich erstmals in seiner Vereinsgeschichte in die erste Fußball-Bundesliga gespielt. Die SV schnappte sich am letzten Zweitligaspieltag Rang 2 durch ein 3:0 gegen Münster. Den Relegationsrang dahinter belegte Paderborn nach einem 2:0 in Darmstadt. Auch deswegen, weil Hannover gegen Nürnberg nicht über ein 3:3 hinauskam. Fürth wiederum hat mit einem 3:0 gegen Düsseldorf den sicheren Abstieg abgewendet und muss in die Relegation gegen Essen. Für die Fortuna geht's runter in Liga 3.
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13: Ich bin Fabian Schaffer. Bundesgesundheitsministerin Barken gibt nach dem Ebola-Ausbruch in Afrika für Deutschland vorerst Entwarnung. In der ARD sagte sie, es brauche derzeit im Land keine Vorkehrungen. Das Risiko für die deutsche Bevölkerung sei als äußerst gering einzuschätzen. Barken hält es auch für nahezu ausgeschlossen, dass aus dem Ebola-Ausbruch eine Pandemie entstehen könne. Die WHO hatte heute den Ebola-Ausbruch zu einem internationalen Gesundheitsnotstand erklärt. Der Deutsche Katholikentag in Würzburg ist zu Ende gegangen mit einem großen Gottesdienst vor der Residenz. Der Vorsitzende der Deutschen Bischofskonferenz, Bischof Wilmer, rief zum Anpacken auf. Die Welt brenne, aber sie sei nicht verloren. Etwa 74.000 Menschen haben dieses Jahr den Katholikentag besucht. Der nächste findet in 2 Jahren in Paderborn statt. US-Präsident Trump verschärft den Ton im Konflikt mit dem Iran. Auf seiner Plattform drohte er dem Land mit Zerstörung und schrieb, für den Iran ticke die Uhr. Hintergrund sind stockende diplomatische Bemühungen trotz einer seit April geltenden Waffenruhe. Trump hatte zuletzt erklärt, die Feuerpause hänge nur noch am seidenen Faden. Elversberg wird der 59. Verein in der Geschichte der ersten Fußball-Bundesliga. Der Zweitligist gewann am letzten Spieltag 3:0 gegen Absteiger Münster und sicherte sich damit Rang 2, Platz 3 und damit die Aufstiegsrelegation fix hat Paderborn nach einem 2:0 in Darmstadt. Hannover spielte gegen Nürnberg nur 3:3 und verpasst so die Relegation. In Liga 3 abgestiegen ist Düsseldorf durch eine 0:3 Pleite in Fürth. Die Fürther belegen Rang 16 und müssen in die Abstiegsrelegation.
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12: Ich bin Hendrik Daum. Bundesgesundheitsministerin Warken sieht nach dem Ebola-Ausbruch in der Demokratischen Republik Kongo derzeit hier bei uns keinen Handlungsbedarf. Das Risiko hierzulande sei äußerst gering, sagte die CDU-Politikerin in der ARD. Eine weltweite Ebola-Pandemie halte sie für nahezu ausgeschlossen. Die WHO hatte wegen des Ausbruchs eine internationale Gesundheitsnotlage ausgerufen. Der Präsident des Deutschen Roten Kreuzes, Gröhe, fordert 1 Milliarde Euro zusätzlich für den Zivil- und Bevölkerungsschutz. Auslöser sind die wachsenden Sicherheitsrisiken. Gröhe sagte der SZ, wenn die Bundesregierung mit einem Angriffsszenario auf die NATO 2029 rechne, dann müsse sie den Schutz der Bevölkerung erst recht heute angehen und nicht erst morgen. Tigeralarm bei Leipzig. Die Polizei hat in Schkeuditz einen entlaufenen Tiger erschossen. Das Tier war aus einer privaten Anlage entkommen. Ein 73 Jahre alter Mann wurde dabei schwer verletzt. Tine Klimach mit den Einzelheiten.
13: Der Tiger war aus seinem Gehege ausgebrochen und hatte dabei den 73 Jahre alten Helfer verletzt. Der Mann hat sich berechtigt dort aufgehalten, hieß es von der Polizei. Sie ermittelt nun, wie es zu dem Ausbruch kommen konnte. Weil das Tier dann in einer gut besuchten Gartenanlage gefunden wurde, entschied die Polizei, den ausgewachsenen Tiger zu erschießen. Weitere Tiere sind nicht aus dem Gehege entkommen.
12: Elversberg hat sich erstmals in seiner Vereinsgeschichte in die erste Fußball-Bundesliga gespielt. Die SV schnappte sich am letzten Zweitligaspieltag Rang 2 durch ein 3:0 gegen Münster. Den Relegationsrang dahinter belegte Paderborn nach einem 2:0 in Darmstadt. Auch deswegen, weil Hannover gegen Nürnberg nicht über ein 3:3 hinauskam. Fürth wiederum hat mit einem 3:0 gegen Düsseldorf den sicheren Abstieg abgewendet und muss in die Relegation gegen Essen. Für die Fortuna geht's runter in Liga 3.
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14: Ich bin Hendrik Daum. US-Präsident Trump hat dem Iran noch einmal gedroht, das Land vollständig zu zerstören. Trump schrieb auf Social Media, für den Iran ticke jetzt die Uhr. Es solle sich schnell bewegen, ansonsten werde so wörtlich nichts mehr übrig bleiben. Seit Anfang April gilt in dem Krieg eine von Trump zuletzt einseitig verlängerte Waffenruhe. Diese wird aber immer wieder gebrochen. Gleichzeitig kommen diplomatische Gespräche kaum voran. Bundesgesundheitsministerin Warken sieht nach dem schweren Ebola-Ausbruch in der Demokratischen Republik Kongo derzeit keinen Handlungsbedarf in Deutschland. Hierzulande sei das Risiko als äußerst gering einzuschätzen, sagte Warken am Abend in der ARD. Mehr von Tine Klimach.
15: Die WHO hat wegen Ebola den internationalen Gesundheitsalarm ausgerufen. Im Kongo hat sich eine seltene Variante des Virus ausgebreitet, für die es weder einen Impfstoff noch eine Therapie gibt. Eine Ausbreitung ist damit schwer einzudämmen. Aber dass es eine weltweite Pandemie geben wird, hält Ministerin Warken für nahezu ausgeschlossen.
14: Unionsfraktionschef Spahn ist dafür, die automatische Diätenerhöhung der Bundestagsabgeordneten in diesem Jahr auszusetzen. Beim Nachrichtenportal The Pioneer stimmte er dem Vorschlag von SPD, Grünen und Linkspartei zu. Zur Begründung verwies Spahn darauf, dass viele Bürger etwa durch die Gesundheitsreform zusätzlich belastet würden. Er verstehe, wenn die Menschen dann auch von den Abgeordneten einen Verzicht erwarten. Elversberg hat sich erstmals in seiner Vereinsgeschichte in die erste Fußball-Bundesliga gespielt. Die SV schnappte sich am letzten Zweitligaspieltag Rang 2 durch ein 3:0 gegen Münster. Den Relegationsrang dahinter belegte Paderborn nach einem 2:0 in Darmstadt. Auch deswegen, weil Hannover gegen Nürnberg nicht über ein 3:3 hinauskam. Fürth wiederum hat mit einem 3:0 gegen Düsseldorf den sicheren Abstieg abgewendet und muss in die Relegation gegen Essen. Für die Fortuna geht's runter in Liga 3.
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1: Ich bin Hendrik Daum. US-Präsident Trump hat dem Iran noch einmal gedroht, das Land vollständig zu zerstören. Trump schrieb auf Social Media, für den Iran ticke jetzt die Uhr. Es solle sich schnell bewegen, ansonsten werde so wörtlich nichts mehr übrig bleiben. Seit Anfang April gilt in dem Krieg eine von Trump zuletzt einseitig verlängerte Waffenruhe. Diese wird aber immer wieder gebrochen. Gleichzeitig kommen diplomatische Gespräche kaum voran. Bundesgesundheitsministerin Warken sieht nach dem Ebola-Ausbruch in der Demokratischen Republik Kongo derzeit hier bei uns keinen Handlungsbedarf. Das Risiko hierzulande sei äußerst gering, sagte die CDU-Politikerin in der ARD. Eine weltweite Ebola-Pandemie halte sie für nahezu ausgeschlossen. Die WHO hatte wegen des Ausbruchs eine internationale Gesundheitsnotlage ausgerufen. In Österreich ist es zu einer tödlichen Kuhattacke auf eine Wanderin gekommen. Laut Polizei wurde eine 67-Jährige von mehreren Kühen auf einer Weide angegriffen und tödlich verletzt. Der Vorfall ereignete sich in der Region Lienz in Osttirol. In Wandergebieten in den Alpen ereignen sich immer wieder Kuhangriffe. Oft haben die Wanderer in diesen Fällen einen Hund dabei und die Kühe reagieren darauf, weil sie Jungtiere beschützen wollen. 2 Niederlagen, 0 Punkte. Das ist die bittere Bilanz der deutschen Eishockey-Nationalmannschaft nach den ersten beiden Gruppenspielen bei der WM in der Schweiz. Das setzt das deutsche Team jetzt früh unter Druck. Pia Wegner berichtet.
2: Bisher läuft die WM alles andere als gut für das deutsche Team. Nach der 1:3 Auftaktniederlage gegen Finnland ging auch die Partie gegen Lettland verloren, nämlich mit 0:2. Und dabei waren die Letten eigentlich eine der Nationen, gegen die Deutschland hätte punkten müssen. So muss jetzt mindestens ein Sieg gegen einen der großen Gruppengegner, also die USA oder Gastgeber Schweiz, her.
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1: Ich bin Hendrik Daum. CSU-Chef Söder spricht sich klar gegen eine Erhöhung der Mehrwertsteuer aus. Er halte das in Zeiten hoher Inflation für das völlig falsche Signal, sagte Söder am Abend in der ARD. Stattdessen zeigt er sich offen für pauschale Kürzungen bei Subventionen und für eine Erhöhung der Reichensteuer, allerdings nur im Rahmen einer großen Einkommensteuerreform. Eine Anhebung des Spitzensteuersatzes oder der Erbschaftssteuer lehnt Söder ab. Bundesgesundheitsministerin Waken sieht nach dem schweren Ebola-Ausbruch in der Demokratischen Republik Kongo derzeit keinen Handlungsbedarf in Deutschland. Hierzulande sei das Risiko als äußerst gering einzuschätzen, sagte Waken. Mehr von Tine Klimach.
2: Die WHO hat wegen Ebola den internationalen Gesundheitsalarm ausgerufen. Im Kongo hat sich eine seltene Variante des Virus ausgebreitet, für die es weder einen Impfstoff noch eine Therapie gibt. Eine Ausbreitung ist damit schwer einzudämmen. Aber dass es eine weltweite Pandemie geben wird, hält Ministerin Waken für nahezu ausgeschlossen.
1: Unionsfraktionschef Spahn ist dafür, die automatische Diätenerhöhung der Bundestagsabgeordneten in diesem Jahr auszusetzen. Beim Nachrichtenportal The Pioneer stimmte er dem Vorschlag von SPD, Grünen und Linkspartei zu. Zur Begründung verwies Spahn darauf, dass viele Bürger etwa durch die Gesundheitsreform zusätzlich belastet würden. Er verstehe, wenn die Menschen dann auch von den Abgeordneten einen Verzicht erwarten. Elversberg hat sich erstmals in seiner Vereinsgeschichte in die erste Fußball-Bundesliga gespielt. Die SV schnappte sich am letzten Zweitligaspieltag Rang 2 durch ein 3:0 gegen Münster. Den Relegationsrang dahinter belegte Paderborn nach einem 2:0 in Darmstadt. Auch deswegen, weil Hannover gegen Nürnberg nicht über ein 3:3 hinauskam. Fürth wiederum hat mit einem 3:0 gegen Düsseldorf den sicheren Abstieg abgewendet und muss in die Relegation gegen Essen. Für die Fortuna geht's runter in Liga 3.
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